0: sind Kurzstreckenflüge streichen.
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2: Diese Nacht zeigt sich teils locker, teils stark bewölkt. Bei Tiefstwerten zwischen 7 und 0 Grad, vereinzelt mit Regen oder auch in oberen Lagen mit Schneeregen und Schnee. Tagsüber haben wir es dann überwiegend wolkig, immer wieder Schauer und auch einzelne Gewitter am Nachmittag bei 8 bis 13 Grad, weiter sehr windig. Der Donnerstag, das ist der

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1: Ich bin Katrin Steinberger. 6 Stunden Koalitionsausschuss, 6 Stunden beraten über Reformen, Entlastungen und Haushalt. Ergebnisse sind bisher nicht bekannt. In erster Linie sollte aber ja der Streit zwischen Union und SPD aufgearbeitet werden. Jan-Henner Reitze in Berlin, ist das gelungen?
2: Niemand hat wutentbrannt die Runde verlassen und es ist bisher auch nichts darüber bekannt, dass rumgebrüllt wurde. Merz und Co. glauben noch daran, irgendwie die Kurve zu kriegen. Aber Antworten darauf, wie genau Gräben bei zahlreichen Themen überwunden werden sollen, fehlen weiterhin. Dazu gehören klaffende Milliardenlücken im Haushalt, also genau das Problem, an dem die Ampel-Vorgängerregierung letztlich zerbrochen ist.
1: Die schwarz-rote Koalition will den 8-Stunden-Tag abschaffen und stattdessen eine Wochenarbeitszeit einführen. Juso-Chef Thürmer kritisiert das jetzt gegenüber dem Redaktionsnetzwerk Deutschland scharf. Bundeskanzler Merz ignoriere die Interessen der Arbeitnehmer, das sei eine Frechheit. Auch Arbeitsministerin Baas distanzierte sich von den Plänen, machte aber deutlich, es steht im Koalitionsvertrag. Die Lufthansa will im Juni weitere Flüge ab Leipzig und Dresden streichen. Von täglich 4 Flügen nach Frankfurt fällt jeweils einer weg. Das berichten Sächsische Zeitung und Leipziger Volkszeitung. Grund seien die gestiegenen Kerosinpreise, die jüngsten Streiks und weiterhin hohe Standortkosten. Insgesamt will die Lufthansa im Sommer bis zu 20.000 Kurzstreckenflüge streichen. Schock in der NBA. Die nordamerikanische Basketball-Profiliga trauert um Brandon Clark. Der Spieler von den Memphis Grizzlies ist im Alter von nur 29 Jahren gestorben. Das teilten das Franchise und Clarks Agentur mit. Die Todesursache ist noch unbekannt. Brandon Clark spielte seit 2019 für die Memphis Grizzlies.
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3: Diese Nacht zeigt sich teils locker, teils stark bewölkt, bei Tiefstwerten zwischen 7 und 0 Grad, vereinzelt mit Regen oder auch in oberen Lagen mit Schneeregen und Schnee. Tagsüber haben wir es dann überwiegend wolkig, immer wieder Schauer und auch einzelne Gewitter am

0: Nachmittag bei 8 bis 13 Grad, weiter sehr windig. Der Donnerstag, das ist der Feiertag, sowie auch am Freitag geht es wechselhaft weiter, aber die Temperaturen steigen etwas an.
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1: Ich bin Katrin Steinberger. 6 Stunden haben Union und SPD im Kanzleramt beraten. Eigentlich sollte es um wichtige Reformen gehen. Konkrete Ergebnisse gab es beim Koalitionsausschuss aber erst einmal nicht. Beide Seiten betonten vorab, dass es vor allem um einen Plan für die nächsten Wochen geht. Denn bei vielen Themen gehen die Meinungen weit auseinander. Besonders beim Thema Steuerreform gibt es Streit. Zur Rentenreform hat sich jetzt Bundesbankchef Joachim Nagel zu Wort gemeldet. Er fordert, dass das Rentenalter in Zukunft automatisch

0: fällt jeweils einer weg. Das berichten Sächsische Zeitung und Leipziger Volkszeitung. Grund seien die gestiegenen Kerosinpreise, die jüngsten Streiks und weiterhin hohe Standortkosten. Insgesamt will die Lufthansa im Sommer bis zu 20.000 Kurzstreckenflüge streichen. Cem Özdemir soll heute zum neuen Ministerpräsidenten von Baden-Württemberg gewählt werden und schreibt damit Geschichte. Er wäre der erste Ministerpräsident mit türkischen Wurzeln. Er sieht das als Zeichen, dass auch Kinder mit Migrationshintergrund und Arbeiterkinder viel erreichen können. Wer sich anstrengt und Unterstützung bekommt, habe in Deutschland viele Chancen, sagte Özdemir dem Redaktionsnetzwerk Deutschland.
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1: Ich bin Katrin Steinberger. Guten Morgen. Der Einsatz von K.O.-Tropfen soll härter bestraft werden. Mit dem Gesetzentwurf von Bundesjustizministerin Hubig befasst sich heute das Bundeskabinett. Wer sie bei einem Überfall oder einer sexuellen Tat einsetzt, soll künftig mindestens 5 Jahre ins Gefängnis kommen. Bisher lag die Mindeststrafe bei 3 Jahren. Gegenüber der Rheinischen Post bezeichnet Hubig K.O.-Tropfen als hinterhältig und gefährlich. Geht es um Cyberkriminalität, sind deutsche Polizeidienststellen schlecht gewappnet. Viele haben zu wenig Technik und zu wenig geschultes Personal, um Internetkriminalität richtig zu bekämpfen, sagt der Vorsitzende des Bundes Deutscher Kriminalbeamter Dirk Peglow dem Redaktionsnetzwerk Deutschland. Cyberkriminalität betrifft mittlerweile alle, egal ob Firmen, Behörden oder Privatleute. Die Lufthansa will im Juni weitere Flüge ab Leipzig und Dresden streichen. Von täglich 4 Flügen nach Frankfurt fällt jeweils einer weg. Das berichten Sächsische Zeitung und Leipziger Volkszeitung. Grund seien die gestiegenen Kerosinpreise, die jüngsten Streiks und weiterhin hohe Standortkosten. Insgesamt will die Lufthansa im Sommer bis zu 20.000 Kurzstreckenflüge streichen. Es kam, wie

0: Wie es zu erwarten war. Der Koalitionsausschuss ist zu Ende. Details gibt es bis jetzt keine. Rund 6 Stunden lang haben Union und SPD über Reformpläne, den Haushalt fürs nächste Jahr und mögliche Entlastungen wegen der hohen Energiepreise beraten. Im Laufe des Tages soll es schriftliche Infos dazu geben.
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2: Guten Morgen. Ja, auch heute überwiegen die Wolken. Es gibt nur wenig Sonne, immer wieder Schauer mit dabei und auch einzelne Gewitter am Nachmittag bei Topwerten zwischen 10 und

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1: Mit Tina Warnowski. Für den Neubau des Feuerwehrgerätehauses in Schwarzenberg-Heide ist der Grundstein gelegt worden. Bis Februar kommenden Jahres sollen die Arbeiten abgeschlossen sein. Die Haushaltslage in Sachsen bleibt angespannt. Laut Mai-Steuerschätzung wird für dieses Jahr mit Einnahmen von 20,2 Milliarden Euro gerechnet. Das sind 27 Millionen Euro weniger als bei der Oktober-Schätzung. Der Einsatz von K.O.-Tropfen soll härter bestraft werden. Mit dem Gesetzentwurf von Bundesjustizministerin Hubig befasst sich heute das Bundeskabinett. Der Koalitionsausschuss ist zu Ende. Details gibt es bis jetzt keine. Rund 6 Stunden lang haben Union und SPD unter anderem über Reformpläne und mögliche Entlastungen wegen der hohen Energiepreise beraten. Und wegen des Feiertags morgen sind die Wochenmärkte in Freiberg auf

0: heute vorverlegt worden. Der auf dem Obermarkt geht von 8 bis 17 Uhr, der am Park der Generationen von 8 bis 13 Uhr.
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2: Guten Morgen. Ja, auch heute überwiegen die Wolken. Es gibt nur wenig Sonne, immer wieder Schauer mit dabei und auch einzelne Gewitter am Nachmittag bei Topwerten zwischen 10 und 13 Grad. Im Bergland um die 8 Grad und sehr windig. Morgen der Feiertag, der Männertag, der Vatertag. Da ändert sich wenig. Es bleibt wechselhaft. Allerdings wird es etwas milder, ähnlich der Freitag. Teils sonnig, teils wolkig, teils kann es mal regnen.

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1: Ja, auch heute ist es nochmal unbeständig und das wird sich diese Woche auch nicht groß ändern. Es kann immer mal tröpfeln zwischendurch, es weht ein ziemlich heftiger Wind und die Wolken wollen auch nicht so richtig weichen. Die Temperaturen, die gehen so auf 12, 13 Grad rauf und auf den Straßen, das ist alles noch entspannt. Aber Ihre Meldung gerne an die 03x800 und die 4.
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1: Mit Tina Bonowski. Glück auf. Die Feuerwehr Heide in Schwarzenberg bekommt ein neues Gerätehaus. Dafür ist jetzt der Grundstein gelegt worden. Cindy Einhorn mit Einzelheiten.
2: Bisher ist die Wache in einer umgebauten Scheune untergebracht. Bis Februar kommenden Jahres sollen sich die Bedingungen für die 21 Kameraden deutlich verbessern. Im Erdgeschoss des Neubaus werden die Fahrzeughalle mit 2 Stellplätzen, eine Stiefelwäsche sowie Umkleide- und Sanitärräume untergebracht. Darüber sind Schulungsräume, eine Teeküche und das Wehrleiterbüro geplant. Das Gebäude wird mit einer Wärmepumpe beheizt. Die Kosten belaufen sich auf 1,85 Millionen Euro.
1: In Wilkau-Haslau an der Kirchberger Straße beginnen heute Arbeiten an der Brücke über den Plotzbach. Wie das Landesstraßenbauamt mitteilte, werden Schäden an den Widerlagern behoben. Sie sind entstanden durch Unterspülung. Auf den Verkehr haben die Arbeiten keine Auswirkungen, denn gebaut wird nur unter der Brücke. Ende Juni soll die Maßnahme beendet sein. 6 Stunden Koalitionsausschuss, 6 Stunden beraten über Reformen, Entlastungen und Haushalt. Ergebnisse sind bisher nicht bekannt. In erster Linie sollte aber ja der Streit zwischen Union und SPD aufgearbeitet werden. Jan-Henner Reitze in Berlin, ist das gelungen?
3: Niemand hat wutentbrannt die Runde verlassen und es ist bisher auch nichts darüber bekannt, dass rumgebrüllt wurde. Merz und Co. glauben noch daran, irgendwie die Kurve zu kriegen. Aber Antworten darauf, wie genau Gräben bei zahlreichen Themen überwunden werden sollen, fehlen weiterhin. Dazu gehören klaffende Milliardenlücken im Haushalt, also genau das Problem, an dem die Ampel-Vorgängerregierung letztlich zerbrochen ist.
1: Geht es um Cyberkriminalität, sind deutsche Polizeidienststellen schlecht gewappnet. Viele haben zu wenig Technik und zu wenig geschultes Personal, sagt der Vorsitzende des Bundesdeutscher Kriminalbeamter Dirk Peglow. Cyberkriminalität betrifft mittlerweile alle, egal ob Firmen, Behörden oder Privatleute. Das Unternehmen Wärmetauscher Sachsen lädt heute zur Hausmesse nach Olbernhau ein. Vor Ort werden von 10 bis 15 Uhr verschiedene Lösungen für kostengünstiges Heizen vorgestellt. Zu Gast sind auch regionale Fachbetriebe für Sanitär und Heizung, Erdbohrung und Photovoltaik. Außerdem können sich Bauherren über steuerliche Fördermöglichkeiten beraten lassen.
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4: Heute mehr Wolken als Sonnenschein, frischer Wind, immer wieder Schauer, am Nachmittag auch einzelne Gewitter, Höchsttemperaturen zwischen 13 und 16 Grad. Morgen am Feiertag wechselhaft mit Schauern und auch einzelnen Gewittern bis 17 Grad. Freitag wird der Wind nachlassen, typisches Aprilwetter, auch bis 17 Grad. Auf den Straßen rollt soweit störungsfrei.
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1: Mit Tina Warnowski. Die Feuerwehr Heide in Schwarzenberg bekommt ein neues Gerätehaus. Dafür ist jetzt der Grundstein gelegt worden. Die Kosten belaufen sich auf 1,85 Millionen Euro. In Wickau-Haslau an der Kirchberger Straße beginnen heute Reparaturarbeiten an der Brücke über den Plotzbach. Gebaut wird aber nur unter der Brücke. Auf den Verkehr haben die Arbeiten daher keine Auswirkungen. Cem Özdemir soll heute zum neuen Ministerpräsidenten von Baden-Württemberg gewählt werden und schreibt damit Geschichte. Er wäre der erste Ministerpräsident mit türkischen Wurzeln. Der Europäische Gerichtshof beschäftigt sich heute mit Obelix. Das Gericht entscheidet, ob eine Waffe so heißen darf. Und das Unternehmen Wärmetauscher Sachsen lädt heute zur Hausmesse nach Olbernhau ein. Vor Ort werden von 10 bis 15 Uhr verschiedene Lösungen für kostengünstiges Heizen vorgestellt.
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2: Heute mehr Wolken als Sonnenschein, frischer Wind, immer wieder Schauer, am Nachmittag auch einzelne Gewitter, Höchsttemperaturen zwischen 13 und 16 Grad. Morgen am Feiertag wechselhaft mit Schauern und auch einzelnen Gewittern bis 17 Grad. Freitag wird der Wind nachlassen, typisches Aprilwetter, auch bis 17 Grad. Auf den Straßen rollt soweit störungsfrei.

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1: Einen schönen guten Morgen. Das Wetter ist auch heute eher was, um sich drinnen gemütlich zu machen. Die Höchstwerte liegen so zwischen 12 und 13 Grad. Es kann immer wieder tröpfeln zwischendurch und der Wind ist ganz schön heftig teilweise. Und auf den Straßen, da ist alles noch ruhig. Da ist uns noch nichts weiter gemeldet worden. Aber Sie können das gerne tun, kostenlos. 03 mal 800 und die 4.
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1: Mit Tina Bornowski. Glück auf. Die Haushaltslage in Sachsen bleibt angespannt und das bekommen die Kommunen zu spüren.
2: Die Mai-Steuerschätzung zeigt, dass Städte, Gemeinden und Landkreise mit deutlich weniger Zuweisungen rechnen können, als im Oktober vorhergesagt wurde. Finanzminister Christian Piwarz sagte, Hauptursache seien schwächelnde Gewerbesteuereinnahmen, auch wegen der wirtschaftlichen Folgen des Iran-Konflikts. Insgesamt erwartet der Minister für dieses Jahr Einnahmen von 20,2 Milliarden Euro, ein Minus von 27 Millionen im Vergleich zur Oktoberschätzung. Gunnar Tichy, Nachrichtenredaktion.
1: Für den Neubau des Feuerwehrgerätehauses in Schwarzenberg-Heide ist der Grundstein gelegt worden. Im Erdgeschoss werden die Fahrzeughalle mit 2 Stellplätzen, eine Stiefelwäsche sowie Umkleide- und Sanitärräume untergebracht. Darüber sind Schulungsräume, eine Teeküche und das Wehrleiterbüro geplant. Das Gebäude wird mit einer Wärmepumpe beheizt. Im Februar kommenden Jahres soll es fertig sein. Die Kosten belaufen sich auf 1,85 Millionen Euro. Es kam wie erwartet, der Koalitionsausschuss ist zu Ende, Details gibt es bis jetzt keine. Rund 6 Stunden lang haben Union und SPD über Reformpläne, den Haushalt fürs nächste Jahr und mögliche Entlastungen wegen der hohen Energiepreise beraten. Im Laufe des Tages soll es schriftliche Infos dazu geben. Der Europäische Gerichtshof beschäftigt sich heute mit Obelix. Das Gericht entscheidet, ob eine Waffe so heißen darf. Geklagt hatte der Verlag, dem die Rechte an der bekannten Comicreihe Asterix und Obelix gehören. Dieter Ebeling hat die Einzelheiten.
3: Es geht ums Markenrecht. Obelix ist stark und unbesiegbar, aber auch sehr sympathisch. Der Verlag argumentiert, dieses Image wird durch Waffen beschädigt. Der Waffenhersteller sagt, es bestehe keine Verwechslungsgefahr zwischen seinen Produkten und Comics. Und gedanklich gäbe es zwischen Waffen und Obelix gar keine Verbindung.
1: Wegen des Feiertags morgen sind die Wochenmärkte in Freiberg auf heute vorverlegt worden. Der auf dem Obermarkt geht von 8 bis 17 Uhr, der am Park der Generationen von 8 bis 13 Uhr, wie die Stadt informierte. Verkauft werden Obst und Gemüse, Wurst, Käse und Blumen zum Beispiel.
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4: Heute mehr Wolken als Sonnenschein, frischer Wind, immer wieder Schauer, am Nachmittag auch einzelne Gewitter, Höchsttemperaturen zwischen 13 und 16 Grad. Morgen am Feiertag wechselhaft mit Schauern und auch einzelnen Gewittern bis 17 Grad. Freitag wird der Wind nachlassen, typisches Aprilwetter, auch bis 17 Grad. Berufsverkehr auf den Straßen und geblitzt wird in Leipzig auf der Eutritscher Straße, in Dresden auf der Tennichtstraße und in Chemnitz auf der Leipziger Straße.

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1: Mit Tina Warnowski. Die Feuerwehr Heide in Schwarzenberg bekommt ein neues Gerätehaus. Dafür ist jetzt der Grundstein gelegt worden. Die Kosten belaufen sich auf 1,85 Millionen Euro. In Wickau-Haslau an der Kirchberger Straße beginnen heute Reparaturarbeiten an der Brücke über den Plotzbach. Gebaut wird aber nur unter der Brücke, auf den Verkehr haben die Arbeiten daher keine Auswirkungen. Cem Özdemir soll heute zum neuen Ministerpräsidenten von Baden-Württemberg gewählt werden und schreibt damit Geschichte. Er wäre der erste Ministerpräsident mit türkischen Wurzeln. Der Europäische Gerichtshof beschäftigt sich heute mit Obelix. Das Gericht entscheidet, ob eine Waffe so heißen darf. Und das Unternehmen Wärmetauscher Sachsen lädt heute zur Hausmesse nach Olbernhau ein. Vor Ort werden von 10 bis 15 Uhr verschiedene Lösungen für kostengünstiges Heizen vorgestellt.
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1: Heute mehr Wolken als Sonnenschein, frischer Wind, immer wieder Schauer, am Nachmittag auch einzelne Gewitter, Höchsttemperaturen zwischen 13 und 16 Grad. Morgen am Feiertag wechselhaft mit Schauern und auch einzelnen Gewittern bis 17 Grad. Freitag wird der Wind nachlassen, typisches Aprilwetter, auch bis 17 Grad. A4 Richtung Görlitz, die Auffahrt Kodersdorf wird ab 8 Uhr gesperrt. Auf der A15 Richtung Breslau ein Unfall zwischen Cottbus Süd und Rogosen. Eine Autopanne auf der Straße zwischen Kamenz und Königsbrück, kurz nach dem Abzweig Petershain. Geblitzt wird in Leipzig auf der Eutritscher Straße, in Görlitz Promenadenstraße, Dresden Tennichtstraße und Schlüterstraße und in Chemnitz auf der Leipziger Straße.
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1: Ja, ziemlich wechselhaft das Wetter. Die Temperaturen, die gehen so auf 11, 12 Grad rauf und nur selten gibt es mal Wolkenlücken, aber die gibt es eben durchaus. Kann auch ab und zu mal ein Schauer runterkommen und auf den Straßen haben wir noch nichts. Da sieht alles noch sehr friedlich aus. Trotzdem, falls Sie was gesehen haben, 03 mal 800 und die 4.
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1: Mit Tina Warnowski. Glück auf. Die Feuerwehr Heide in Schwarzenberg bekommt ein neues Gerätehaus. Dafür ist jetzt der Grundstein gelegt worden.

0: Die Einhorn mit Einzelheiten.
1: Bisher ist die Wache in einer umgebauten Scheune untergebracht. Bis Februar kommenden Jahres sollen sich die Bedingungen für die 21 Kameraden deutlich verbessern. Im Erdgeschoss des Neubaus werden die Fahrzeughalle mit 2 Stellplätzen, eine Stiefelwäsche sowie Umkleide- und Sanitärräume untergebracht. Darüber sind Schulungsräume, eine Teeküche und das Wehrleiterbüro geplant. Das Gebäude wird mit einer Wärmepumpe beheizt. Die Kosten belaufen sich auf 1,85 Millionen Euro.
0: In Wilkau-Haslau an der Kirchberger Straße beginnen heute Arbeiten an der Brücke über den Plotzbach. Wie das Landesstraßenbauamt mitteilte, werden Schäden an den Widerlagern behoben. Sie sind entstanden durch Unterspülung. Auf den Verkehr haben die Arbeiten keine Auswirkungen, denn gebaut wird nur unter der Brücke. Ende Juni soll die Maßnahme beendet sein. 6 Stunden Koalitionsausschuss, 6 Stunden beraten über Reformen, Entlastungen und Haushalt. Ergebnisse sind bisher nicht bekannt. In erster Linie sollte aber ja der Streit zwischen Union und SPD aufgearbeitet werden. Jan-Henner Reitze in Berlin, ist das gelungen?
2: Niemand hat wutentbrannt die Runde verlassen und es ist bisher auch nichts darüber bekannt, dass rumgebrüllt wurde. Merz und Co. glauben noch daran, irgendwie die Kurve zu kriegen. Aber Antworten darauf, wie genau Gräben bei zahlreichen Themen überwunden werden sollen, fehlen weiterhin. Dazu gehören klaffende Milliardenlücken im Haushalt, also genau das Problem, an dem die Ampel-Vorgängerregierung letztlich zerbrochen ist.
0: Geht es um Cyberkriminalität, sind deutsche Polizeidienststellen schlecht gewappnet. Viele haben zu wenig Technik und zu wenig geschultes Personal, sagt der Vorsitzende des Bundesdeutscher Kriminalbeamter Dirk Peglow. Cyberkriminalität betrifft mittlerweile alle, egal ob Firmen, Behörden oder Privatleute. Das Unternehmen Wärmetauscher Sachsen lädt heute zur Hausmesse nach Olbernhau ein. Vor Ort werden von 10 bis 15 Uhr verschiedene Lösungen für kostengünstiges Heizen vorgestellt. Zu Gast sind auch regionale Fachbetriebe für Sanitär und Heizung, Erdbohrung und Photovoltaik. Außerdem können sich Bauherren über steuerliche Fördermöglichkeiten beraten lassen.
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4: Heute mehr Wolken als Sonnenschein, frischer Wind, immer wieder Schauer, am Nachmittag auch einzelne Gewitter, Höchsttemperaturen zwischen 13 und 16 Grad. Morgen am Feiertag wechselhaft mit Schauern und auch einzelnen Gewittern bis 17 Grad. Freitag wird der Wind nachlassen, typisches Aprilwetter, auch bis 17 Grad. A15 Richtung Breslau, Unfall zwischen Cottbus Süd und Rogosen. A38 Halle Richtung Leipzig, Zwischenkreuz Leipzig Süd und Leipzig Südost, 1 Kilometer Stau. Im Landkreis Nordsachsen Unfall auf der S30 Höhe Salbitz. Geblitzt wird auf der A4 Richtung Görlitz zwischen Dresden-Neustadt und Dresden-Wildermann. Görlitz, Promenadenstraße, Leipzig-Eutritscher Straße, in Chemnitz auf der Leipziger Straße und in Dresden auf der Schlüterstraße.

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1: Mit Tina Warnowski. Die Feuerwehr Heide in Schwarzenberg bekommt ein neues Gerätehaus. Dafür ist jetzt der Grundstein gelegt worden. Die Kosten belaufen sich auf 1,85 Millionen Euro. In Wickau-Haslau an der Kirchberger Straße beginnen heute Reparaturarbeiten an der Brücke über den Plotzbach. Gebaut wird aber nur unter der Brücke. Auf den Verkehr haben die Arbeiten daher keine Auswirkungen. Cem Özdemir soll heute zum neuen Ministerpräsidenten von Baden-Württemberg gewählt werden und schreibt damit Geschichte. Er wäre der erste Ministerpräsident mit türkischen Wurzeln. Der Europäische Gerichtshof beschäftigt sich heute mit Obelix. Das Gericht entscheidet, ob eine Waffe so heißen darf. Und das Unternehmen Wärmetauscher Sachsen lädt heute zur Hausmesse nach Olbernhau ein. Vor Ort werden von 10 bis 15 Uhr verschiedene Lösungen für kostengünstiges Heizen vorgestellt.
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2: Heute mehr Wolken als Sonnenschein, frischer Wind, immer wieder Schauer, am Nachmittag auch einzelne Gewitter, Höchsttemperaturen zwischen 13 und 16 Grad. Morgen am Feiertag wechselhaft mit Schauern und auch einzelnen Gewittern bis 17 Grad. Freitag wird der Wind nachlassen, typisches Aprilwetter, auch bis 17 Grad. Schwerer Unfall im Landkreis Nordsachsen auf der S30 bei Salbitz. Dort Vollsperrung in Oberlungwitz. Eine Havarie auf der Hoferstraße, gesperrt zwischen Limbacher Straße und Erlbacher Straße. Geblitzt wird auf der A4 Richtung Görlitz zwischen Dresden-Neustadt und Dresden-Wildermann. Leipzig-Rostocker Straße und Görlitz-Promenadenstraße.
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1: Glück auf, ja, was denn los mit Wonnemonat Mai? Nix ist hier. Die Temperaturen, die gehen auf 10 bis 11 Grad rauf. Es kann streckenweise sehr windig werden, also auch stürmisch. Dazu kann es auch ab und zu mal Schauer geben. Also Augen zu und durch. Auf den Straßen ist aber alles noch entspannt. Da ist uns noch nichts weiter gemeldet worden. Gute Fahrt und trotzdem schönen Tag.
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1: Mit Tina Warnowski. Glück auf. Die Haushaltslage in Sachsen bleibt angespannt und das bekommen die Kommunen zu spüren.
2: Die Mai-Steuerschätzung zeigt, dass Städte, Gemeinden und Landkreise mit deutlich weniger Zuweisungen rechnen können, als im Oktober vorhergesagt wurde. Finanzminister Christian Piwarz sagte, Hauptursache seien schwächelnde Gewerbesteuereinnahmen, auch wegen der wirtschaftlichen Folgen des Iran-Konflikts. Insgesamt erwartet der Minister für dieses Jahr Einnahmen von 20,2 Milliarden Euro, ein Minus von 27 Millionen im Vergleich zur Oktoberschätzung. Gunnar Tichy, Nachrichtenredaktion.
1: Für den Neubau des Feuerwehrgerätehauses in Schwarzenberg-Heide ist der Grundstein gelegt worden. Im Erdgeschoss werden die Fahrzeughalle mit 2 Stellplätzen, eine Stiefelwäsche sowie Umkleide- und Sanitärräume untergebracht. Darüber sind Schulungsräume, eine Teeküche und das Wehrleiterbüro geplant. Das Gebäude wird mit einer Wärmepumpe beheizt. Im Februar kommenden Jahres soll es fertig sein. Die Kosten belaufen sich auf 1,85 Millionen Euro. Es kam wie erwartet, der Koalitionsausschuss ist zu Ende, Details gibt es bis jetzt keine. Rund 6 Stunden lang haben Union und SPD über Reformpläne, den Haushalt fürs nächste Jahr und mögliche Entlastungen wegen der hohen Energiepreise beraten. Im Laufe des Tages soll es schriftliche Infos dazu geben. Der Europäische Gerichtshof beschäftigt sich heute mit Obelix. Das Gericht entscheidet, ob eine Waffe so heißen darf. Geklagt hatte der Verlag, dem die Rechte an der bekannten Comicreihe Asterix und Obelix gehören. Dieter Ebeling hat die Einzelheiten.
3: Es geht ums Markenrecht. Obelix ist stark und unbesiegbar, aber auch sehr sympathisch. Der Verlag argumentiert, dieses Image wird durch Waffen beschädigt. Der Waffenhersteller sagt, es bestehe keine Verwechslungsgefahr zwischen seinen Produkten und Comics. Und gedanklich gäbe es zwischen Waffen und Obelix gar keine Verbindung.
1: Wegen des Feiertags morgen sind die Wochenmärkte in Freiberg auf heute vorverlegt worden. Der auf dem Obermarkt geht von 8 bis 17 Uhr, der am Park der Generationen von 8 bis 13 Uhr, wie die Stadt informierte. Verkauft werden Obst und Gemüse, Wurst, Käse und Blumen zum Beispiel.
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4: Heute mehr Wolken als Sonnenschein, frischer Wind, immer wieder Schauer, am Nachmittag auch einzelne Gewitter, Höchsttemperaturen zwischen 13 und 16 Grad. Morgen am Feiertag wechselhaft mit Schauern und auch einzelnen Gewittern bis 17 Grad. Freitag wird der Wind nachlassen, typisches Aprilwetter, auch bis 17 Grad. Ein Unfall im Landkreis Nordsachsen auf der S30 Höhe Salbitz. Eine Havarie in Oberlungwitz auf der Hofer Straße, Vollsperrung zwischen Limbacher Straße und Erlbacher Straße. Geblitzt wird auf der B87 kurz vor Mokrena beidseitig, im Meißen auf der Jana-Straße und zwischen Neugersdorf und Seifhennersdorf an der Bushaltestelle.
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1: Mit Tina Warnowski. Die Feuerwehr Heide in Schwarzenberg bekommt ein neues Gerätehaus. Dafür ist jetzt der Grundstein gelegt worden. Die Kosten belaufen sich auf 1,85 Millionen Euro. In Wickau-Haslau an der Kirchberger Straße beginnen heute Reparaturarbeiten an der Brücke über den Plotzbach. Gebaut wird aber nur unter der Brücke, auf den Verkehr haben die Arbeiten daher keine Auswirkungen. Cem Özdemir soll heute zum neuen Ministerpräsidenten von Baden-Württemberg gewählt werden und schreibt damit Geschichte. Er wäre der erste Ministerpräsident mit türkischen Wurzeln. Der Europäische Gerichtshof beschäftigt sich heute mit Obelix. Das Gericht entscheidet, ob eine Waffe so heißen darf. Und das Unternehmen Wärmetauscher Sachsen lädt heute zur Hausmesse nach Olbernhau ein. Vor Ort werden von 10 bis 15 Uhr verschiedene Lösungen für kostengünstiges Heizen vorgestellt.
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2: Heute mehr Wolken als Sonnenschein, frischer Wind, immer wieder Schauer, am Nachmittag auch einzelne Gewitter, Höchsttemperaturen zwischen 13 und 16 Grad. Morgen am Feiertag wechselhaft mit Schauern und auch einzelnen Gewittern bis 17 Grad. Freitag wird der Wind nachlassen, typisches Aprilwetter, auch bis 17 Grad. Ein Unfall zwischen Arnsdorf und Stolpen am Ortseingang Fischbach. Das gesperrt, außerdem gesperrt die S30 im Landkreis Nordsachsen, Höhe Salbitz. Dort gab es einen Unfall. In Oberlungwitz eine Havarie auf der Hoferstraße. Geblitzt wird in Hühndorf in der 30er-Zone Richtung Weißtrop, Leipzig-Lausener Straße und in Görlitz auf der Nieskier Straße.

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1: Mit Tina Wornowski. Glück auf. In Auerbad Schlema werden beim zweiten Wahlgang der Oberbürgermeisterwahl am 7. Juni nur 2 Kandidaten antreten. 3 haben ihren Rückzug bekannt gegeben. Cindy Einhorn mit Einzelheiten.
2: Stefan Hartung von den Freien Sachsen hatte mit 29% die meisten Stimmen bekommen und wird auch zum entscheidenden Wahlgang wieder antreten. Auch der zweitplatzierte Kandidat Markus Hofmann von der CDU will sich weiter um den Posten des Oberbürgermeisters bewerben. Schon am Montag hatte Toni Neuss von Die Linke angekündigt, nicht erneut anzutreten. Auch Lars Bochmann von der AfD und Danny Weber von den Freien Wählern werden nicht erneut auf den Wahlzetteln stehen.
1: Ein tragischer Unfall hat sich gestern Abend in Chemnitz ereignet. Gegen 19 Uhr sind Einsatzkräfte in die Zietenstraße im Stadtteil Sonnenberg gerufen worden. Dort war ein Kind aus einem Fenster im 4. Stock gestürzt. Medienberichten zufolge handelt es sich um einen 3-jährigen Jungen. Das Kind wurde schwer verletzt. Für den Neubau des Feuerwehrgerätehauses in Schwarzenberg-Heide ist der Grundstein gelegt worden. Im Erdgeschoss werden die Fahrzeughalle mit 2 Stellplätzen, eine Stiefelwäsche sowie Umkleide- und Sanitärräume untergebracht. Darüber sind Schulungsräume, eine Teeküche und das Wehrleiterbüro geplant. Die Kosten belaufen sich auf 1,85 Millionen Euro. Die Bundesregierung lässt die Bürgerinnen und Bürger weiter warten in den Fragen, wie die großen Sozial- und Steuerreformen aussehen sollen und welche Entlastungen es gibt. In einem 6-stündigen Koalitionsausschuss haben Union und SPD einen Arbeitsprozess vereinbart, um voranzukommen. Konkretes gab es nicht. Die Opposition reagiert. Grünen-Politiker Banaschak sagt im ZDF,
3: die Leute warten darauf, dass irgendeine Form von Entlastung bei ihnen ankommt. Vor einigen Wochen hatten die sich nach 48 Stunden in der Villa Borsig auf 2 Maßnahmen verständigt. Der Tankrabatt, der jetzt schon zu großen Teilen an die Mineralölkonzerne fließt und nicht an die Verbraucherinnen und Verbraucher. Und die Entlastungsprämie, die am Freitag von den eigenen Ministerpräsidenten im Bundesrat geschreddert wurde.
1: Der Koalition attestiert Banaschak eine eingeschränkte Handlungsfähigkeit. Weniger Schokolade zum höheren Preis. Das Landgericht Bremen will heute entscheiden, ob die neuen Milka-Tafeln die Kunden täuschen. Denn viele wiegen inzwischen nur noch 90 statt 100 Gramm. An der Verpackung hatte sich jedoch kaum etwas geändert. Verbraucherschützer zogen vor Gericht.
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4: Heute mehr Wolken als Sonnenschein, frischer Wind, immer wieder Schauer, am Nachmittag auch einzelne Gewitter, Höchsttemperaturen zwischen 13 und 16 Grad. Morgen am Feiertag wechselhaft mit Schauern und auch einzelnen Gewittern bis 17 Grad. Freitag wird der Wind nachlassen, typisches Aprilwetter, auch bis 17 Grad. A4 Richtung Görlitz, die Auffahrt Kodersdorf ist wegen Bauarbeiten bis 18 Uhr gesperrt. Und gesperrt nach Unfällen die Straße zwischen Arnsdorf und Stolpen am Ortseingang Fischbach und die S30 im Landkreis Nordsachsen Höhe Salbitz. Geblitzt wird auf der B87 kurz vor Mokrena, in Görlitz auf der Nieskier Straße und in Meißen auf der Jana Straße.
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1: Heute mehr Wolken als Sonnenschein, frischer Wind, immer wieder Schauer, am Nachmittag auch einzelne Gewitter, Höchsttemperaturen zwischen 13 und 16 Grad. Morgen am Feiertag wechselhaft mit Schauern und auch einzelnen Gewittern bis 17 Grad. Freitag wird der Wind nachlassen, typisches Aprilwetter, auch bis 17 Grad. A4 Richtung Görlitz, die Auffahrt Kodersdorf ist wegen Bauarbeiten bis 18 Uhr gesperrt. Und gesperrt nach Unfällen die Straße zwischen Arnsdorf und Stolpen am Ortseingang Fischbach und die S30 im Landkreis Nordsachsen Höhe Salbitz. Geblitzt wird auf der B87 kurz vor Mokrena, in Görlitz auf der Nieskier Straße und in Meißen auf der Jana Straße.
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1: Mit Tina Warnowski. Glück auf. Die Polizeidirektion Chemnitz startet Anfang Juni wieder ihre große Präventionstour durch die Region. Heute wurde bekannt, was auf dem Plan steht.
2: Bis Ende August macht das Präventionsmobil in insgesamt 25 Städten in Chemnitz, Mittelsachsen und im Erzgebirgskreis Halt. Bürgerinnen und Bürger erhalten dort kostenlose Tipps zu Einbruchsschutz, Betrugsmaschen wie Schockanrufen und sicherem Surfen im Internet. Unterstützt wird die Aktion unter anderem von Bundespolizei, Sparkassen und erstmals auch der Volksbank Chemnitz. Auftakt ist am 3. Juni am Landgericht Chemnitz. Florentin Oesterle, Nachrichtenredaktion.
1: Die Haushaltslage in Sachsen bleibt angespannt. Das zeigt die Mai-Steuerschätzung. Demnach wird für dieses Jahr mit Einnahmen von 20,2 Milliarden Euro gerechnet. Das sind 27 Millionen Euro weniger als bei der Oktoberschätzung. Finanzminister Christian Piwatz sagte, Hauptursache seien schwächelnde Gewerbesteuereinnahmen, auch infolge des Iran-Konflikts. In Wilkerhaslau an der Kirchberger Straße beginnen heute Arbeiten an der Brücke über den Plotzbach. Wie das Landesstraßenbauamt mitteilte, werden Schäden an den Widerlagern behoben. Sie sind entstanden durch Unterspülung. Auf den Verkehr haben die Arbeiten keine Auswirkungen, denn gebaut wird nur unter der Brücke. Ende Juni soll die Maßnahme beendet sein. Seit 2022 gibt es die elektronische Krankschreibung und seit 2022 sind die Fehltage der Beschäftigten gestiegen. Aber das hat nur bedingt miteinander zu tun, sagt das Deutsche Institut für Wirtschaftsforschung. Mehr von Justin Hamm.
3: Die Forscher halten zwei andere Gründe für bedeutsamer. Zum einen hätten Atemwegserkrankungen zugenommen, zum anderen bleibe ein Teil der Beschäftigten bei ansteckenden Krankheiten

0: eher zu Hause als früher. 2024 hatten Beschäftigte im Schnitt knapp 15 Fehltage.
1: Das Treffen wird mit Spannung erwartet. US-Präsident Trump reist nach China. Bei seinen Gesprächen mit Staatschef Xi soll es unter anderem um den Iran-Krieg gehen. Zuvor spielte Trump die Spannung mit China herunter. Dabei gibt es einen großen Konfliktpunkt. China unterstützt den Iran wirtschaftlich und ist mit Abstand der wichtigste Abnehmer iranischen Öls.
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3: Ja, das Wetter heute ähnlich grau und nass wie gestern. Nur der Schnee fehlt. Ansonsten ist wieder vieles mit dabei. Vor allem mehr Wolken als Sonne. Im Laufe des Tages auch immer wieder Schauer. Ab dem Nachmittag auch einzelne Gewitter und Temperaturen zwischen 8 und 14 Grad maximal. Morgen dann zum Feiertag an Himmelfahrt. Ein Wechsel aus dickeren Quellwolken und Sonnenschein. Aber auch einige Schauer oder kurze Gewitter ziehen mit durch. Es gibt 7 bis 11 Grad im Bergland. Ansonsten 11 bis 16 Grad. Höchstens. Die Straße zwischen Arnsdorf und Stolpen ist in Höhe Fischbach nach einem Unfall derzeit gesperrt. Es wird geblitzt in Görlitz, Niesgier Straße an der Alten Gärtnerei, in Hühndorf Richtung Weistrop in der 30er-Zone, dann Plauen, Kaiserstraße Richtung Reisiger Straße, in Lichtenstein beim Altmarkt und Dresden Grundstraße stadteinwärts bei Tempo 30.
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1: Ja, das Wetter heute ähnlich grau und nass wie gestern, nur der Schnee fehlt. Ansonsten ist wieder vieles mit dabei, vor allem mehr Wolken als Sonne. Im Laufe des Tages auch immer wieder Schauer, ab dem Nachmittag auch einzelne Gewitter und Temperaturen zwischen 8 und 14 Grad maximal. Morgen dann zum Feiertag an Himmelfahrt, ein Wechsel aus dickeren Quellwolken und Sonnenschein, aber auch einige Schauer oder kurze Gewitter ziehen mit durch. Es gibt 7 bis 11 Grad im Bergland, ansonsten 11 bis 16 Grad. Höchstens. Die Straße zwischen Arnsdorf und Stolpen ist in Höhe Fischbach nach einem Unfall derzeit gesperrt. Es wird geblitzt. In Görlitz, Niesgier Straße an der Alten Gärtnerei, in Hühndorf Richtung Weistrop in der 30er-Zone, dann Plauen, Kaiserstraße Richtung Reisiger Straße, in Lichtenstein beim Altmarkt und Dresden, Grundstraße stadteinwärts bei Tempo 30.
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1: Mit Tina Wronowski. Glück auf. In Auerbad Schlema werden beim zweiten Wahlgang der Oberbürgermeisterwahl am 7. Juni nur zwei Kandidaten antreten. Drei haben ihren Rückzug bekannt gegeben. Cindy Einhorn mit Einzelheiten.
2: Stefan Hartung von den Freien Sachsen hatte mit 29% die meisten Stimmen bekommen und wird auch zum entscheidenden Wahlgang wieder antreten. Auch der zweitplatzierte Kandidat Markus Hofmann von der CDU will sich weiter um den Posten des Oberbürgermeisters bewerben. Schon am Montag hatte Toni Neuss von Die Linke angekündigt, nicht erneut anzutreten. Auch Lars Bochmann von der AfD und Danny Weber von den Freien Wählern werden nicht erneut auf den Wahlzetteln stehen.
1: Ein tragischer Unfall hat sich gestern Abend in Chemnitz ereignet. Gegen 19 Uhr sind Einsatzkräfte in die Zietenstraße im Stadtteil Sonnenberg gerufen worden. Dort war ein Kind aus einem Fenster im vierten Stock gestürzt. Medienberichten zufolge handelt es sich um einen 3-jährigen Jungen. Das Kind wurde schwer verletzt. Für den Neubau des Feuerwehrgerätehauses in Schwarzenberg-Heide ist der Grundstein gelegt worden. Im Erdgeschoss werden die Fahrzeughalle mit 2 Stellplätzen, eine Stiefelwäsche sowie Umkleide- und Sanitärräume untergebracht. Darüber sind Schulungsräume, eine Teeküche und das Wehrleiterbüro geplant. Das Gebäude wird mit einer Wärmepumpe beheizt. Im Februar kommenden Jahres soll es fertig sein. Die Kosten belaufen sich auf 1,8

0: 5 Millionen Euro. Der Europäische Gerichtshof beschäftigt sich heute mit Obelix. Das Gericht entscheidet, ob eine Waffe so heißen darf. Geklagt hatte der Verlag, dem die Rechte an der bekannten Comicreihe Asterix und Obelix gehören. Dieter Ebeling hat die Einzelheiten.
1: Es geht ums Markenrecht. Obelix ist stark und unbesiegbar, aber auch sehr sympathisch. Der Verlag argumentiert, dieses Image wird durch Waffen beschädigt. Der Waffenhersteller sagt, es bestehe keine Verwechslungsgefahr zwischen seinen Produkten und Comics. Und gedanklich gäbe es zwischen Waffen und Obelix gar keine Verbindung.
0: Der heutige Mittwoch vor Christi Himmelfahrt war letztes Jahr der staureichste Tag. Auch heute erwartet der ADAC wieder sehr viele Reisende. Urlauber, die sich am Nachmittag mit dem Berufsverkehr mischen. Es könnte aber etwas entspannter werden als letztes Jahr. Erstens wegen der hohen Spritpreise und auch die Wetterprognose könnte so manchen Ausflug verhindern.
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3: An den meisten Stellen bedeckter Himmel, auch einige Schauer ziehen wieder durch. Im Laufe des Nachmittags sind dann kurze Gewitter noch möglich. Dazu eher selten Sonne, 11 bis 14 Grad. In den mittleren Erzgebirgslagen gibt es maximal 8 Grad heute, dazu recht windig. Morgen an Christi Himmelfahrt ähnlich. Ein Wechsel aus dickeren Quellwolken und Sonnenschein. Es ziehen aber auch dann wieder einige Schauer oder kurze Gewitter mit durch. Maximal gibt es 7 bis 11 Grad in den Höhenlagen, im Flachland bis zu 16 Grad. Und Richtung Wochenende bleibt es durchwachsen, aber der Wind lässt nach und die Temperaturen steigen zumindest auch leicht. Vorsicht, A13 Dresden Richtung Berlin in der Abfahrt Kittlitz, hier liegen Gegenstände. Und in Leipzig ein Ampelausfall an der Schomburgstraße Kreuzung Merseburger Straße, bitte Vorsicht. Es wird geblitzt, B172 in Heidenau am Albert-Schwarz-Bad Richtung Dresden, St. Egidien, Lunkwitzer Straße Richtung Hohenstein-Ernsthal. Dann Hoyerswerda, Bahnhofsallee, in Chemnitz die Leipziger Straße statt einwärts an der Tankstelle und es blitzt in Leipzig, Eutritscher Straße statt auswärts sowie auf der Göpschelwitzer Straße statt auswärts.

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1: An den meisten Stellen bedeckter Himmel, auch einige Schauer ziehen wieder durch. Im Laufe des Nachmittags sind dann kurze Gewitter noch möglich. Dazu eher selten Sonne, 11 bis 14 Grad. In den mittleren Erzgebirgslagen gibt es maximal 8 Grad heute, dazu recht windig. Morgen an Christi Himmelfahrt ähnlich. Ein Wechsel aus dickeren Quellwolken und Sonnenschein. Es ziehen aber auch dann wieder einige Schauer oder kurze Gewitter mit durch. Maximal gibt es 7 bis 11 Grad in den Höhenlagen, im Flachland bis zu 16 Grad. Und Richtung Wochenende bleibt es durchwachsen, aber der Wind lässt nach und die Temperaturen steigen zumindest auch leicht. Vorsicht, A13 Dresden Richtung Berlin in der Abfahrt Kittlitz, hier liegen Gegenstände. Und in Leipzig ein Ampelausfall an der Schomburgstraße Kreuzung Merseburger Straße, bitte Vorsicht. Es wird geblitzt, B172 in Heidenau am Albert-Schwarz-Bad Richtung Dresden, St. Egidien, Lunkwitzer Straße Richtung Hohenstein-Ernsthal. Dann Hoyerswerda, Bahnhofsallee, in Chemnitz die Leipziger Straße statt einwärts an der Tankstelle und es blitzt in Leipzig, Eutritscher Straße statt auswärts sowie auf der Göpschelwitzer Straße statt auswärts.
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1: Mit Tina Warnowski. Glück auf. Die Polizeidirektion Chemnitz startet Anfang Juni wieder ihre große Präventionstour durch die Region. Heute wurde bekannt, was auf dem Plan steht.
2: Bis Ende August macht das Präventionsmobil in insgesamt 25 Städten in Chemnitz, Mittelsachsen und im Erzgebirgskreis Halt. Bürgerinnen und Bürger erhalten dort kostenlose Tipps zu Einbruchsschutz, Betrugsmaschen wie Schockanrufen und sicherem Surfen im Internet. Unterstützt wird die Aktion unter anderem von Bundespolizei, Sparkassen und erstmals auch der Volksbank Chemnitz. Auftakt ist am 3. Juni am Landgericht Chemnitz. Florentin Oesterle, Nachrichtenredaktion.
1: Die Haushaltslage in Sachsen bleibt angespannt, das zeigt die Mai-Steuerschätzung. Demnach wird für dieses Jahr mit Einnahmen von 20,2 Milliarden Euro gerechnet. Das sind 27 Millionen Euro weniger als bei der Oktoberschätzung. Finanzminister Christian Piwatz sagte, Hauptursache seien schwächelnde Gewerbesteuereinnahmen, auch infolge des Iran-Konflikts. In Wilkerhaslau an der Kirchberger Straße beginnen heute Arbeiten an der Brücke über den Plotzbach. Wie das Landesstraßenbauamt mitteilte, werden Schäden an den Widerlagern behoben. Sie sind entstanden durch Unterspülung. Auf den Verkehr haben die Arbeiten keine Auswirkungen, denn gebaut wird nur unter der Brücke. Ende Juni soll die Maßnahme beendet sein. Seit 2022 gibt es die elektronische Krankschreibung und seit 2022 sind die Fehltage der Beschäftigten gestiegen. Aber das hat nur bedingt miteinander zu tun, sagt das Deutsche Institut für Wirtschaftsforschung. Mehr von Justin Hamm.
3: Die Forscher halten zwei andere Gründe für bedeutsamer. Zum einen hätten Atemwegserkrankungen zugenommen, zum anderen bleibe ein Teil der Beschäftigten bei ansteckenden Krankheiten eher zu Hause als früher. 2024 hatten Beschäftigte im Schnitt knapp 15 Fehltage.
1: Das Treffen wird mit Spannung erwartet. US-Präsident Trump reist nach China. Bei seinen Gesprächen mit Staatschef Xi soll es unter anderem um den Iran-Krieg gehen. Zuvor spielte Trump die Spannung mit China herunter. Dabei gibt es einen großen Konfliktpunkt. China unterstützt den Iran wirtschaftlich und ist mit Abstand der wichtigste Abnehmer iranischen Öls.
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4: An den meisten Stellen bedeckter Himmel, auch einige Schauer ziehen wieder durch. Im Laufe des Nachmittags sind dann kurze Gewitter noch möglich. Dazu eher selten Sonne, 11 bis 14 Grad. In den mittleren Erzgebirgslagen gibt es maximal 8 Grad heute, dazu recht windig. Morgen an Christi Himmelfahrt ähnlich. Ein Wechsel aus dickeren Quellwolken und Sonnenschein. Es ziehen aber auch dann wieder einige Schauer oder kurze Gewitter mit durch. Maximal gibt es 7 bis 11 Grad in den Höhen.

0: Höhenlagen im Flachland bis zu 16 Grad. Und Richtung Wochenende bleibt es durchwachsen, aber der Wind lässt nach und die Temperaturen steigen zumindest auch leicht. A13 Dresden Richtung Berlin, Stau zwischen Schönborn und Ortrand. Und es blitzt auf der B96 Bautzen Richtung Hoyerswerda am Abzweig Zescher. Dann Gelenau, Straße der Einheit in Höhe der Fischergasse Richtung Venusberg, 30er-Zone. St. Egidien, Lunkwitzer Straße Richtung Hohenstein-Ernsthal. In Chemnitz, Nefestraße statt einwärts kurz vor der Auffahrt zum Nefepark. Und Dresden, Grundstraße statt auswärts am Ende der 30er-Zone kurz nach dem Körnerplatz.
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2: An den meisten Stellen bedeckter Himmel, auch einige Schauer ziehen wieder durch. Im Laufe des Nachmittags sind dann kurze Gewitter noch möglich. Dazu eher selten Sonne, 11 bis 14 Grad. In den mittleren Erzgebirgslagen gibt es maximal 8 Grad heute, dazu recht windig. Morgen an Christi Himmelfahrt ähnlich. Ein Wechsel aus dickeren Quellwolken und Sonnenschein. Es ziehen aber auch dann wieder einige Schauer oder kurze Gewitter mit durch. Maximal gibt es 7 bis 11 Grad in den Höhenlagen, im Flachland bis zu 16 Grad. Und Richtung Wochenende bleibt es durchwachsen, aber der Wind lässt nach und die Temperaturen steigen zumindest auch leicht. A13 Dresden Richtung Berlin, Stau zwischen Schönborn und Ortrand. Und es blitzt auf der B96 Bautzen Richtung Hoyerswerda am Abzweig Zescher. Dann Gelenau, Straße der Einheit in Höhe der Fischergasse Richtung Venusberg, 30er-Zone. St. Egidien, Lunkwitzer Straße Richtung Hohenstein-Ernsthal. In Chemnitz, Nefestraße Stadt Einwärts.

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1: Mit Sandra Petzold. Glück auf. Beim zweiten Wahlgang zur Oberbürgermeisterwahl in Aue-Bad Schlema wird es zum erwarteten Duell kommen. Die beiden Kandidaten mit den meisten Stimmen werden am 7. Juni erneut antreten. Das sind Stefan Hartung von den Freien Sachsen und Markus Hofmann von der CDU. Die Bewerber von Die Linke, AfD und Freie Wähler haben ihren Rückzug bekannt gegeben. In Freiberg wird seit heute die Moritzstraße saniert. Erst einmal ist zwischen der Einmündung Herderstraße Untermarkt und der Domgasse voll gesperrt. Die Arbeiten sollen voraussichtlich im November abgeschlossen sein. Ein zweiter Bauabschnitt ist für das nächste Frühjahr geplant. Die Straße wird grundhaft saniert, Medienleitungen und Gehwege werden erneuert. Im verkehrsberuhigten Bereich werden auch Bäume gepflanzt und Bänke aufgestellt. Auf rund 1,3 Millionen Euro belaufen sich die Gesamtkosten. Ein tragischer Unfall hat sich gestern Abend in Chemnitz ereignet. Gegen 19 Uhr wurden Einsatzkräfte auf den Sonnenberg gerufen. Mehr von Stella Stürmer.
2: Ein gerade mal 3-jähriger Junge ist dort aus einem Fenster gestürzt. Das Kind wurde dabei schwer verletzt und in ein Krankenhaus gebracht. Angaben zu seinem aktuellen Gesundheitszustand gibt es bislang nicht. Die Polizei hat Ermittlungen zum genauen Unfallhergang aufgenommen.
1: Cem Özdemir

0: Mir ist neuer Ministerpräsident von Baden-Württemberg. Der Grünen-Politiker wurde heute im Landtag in Stuttgart zum Regierungschef gewählt. Die Grünen waren bei der Landtagswahl ganz knapp vor der CDU stärkste Kraft. Erst vorgestern hatten beide Parteien den Koalitionsvertrag unterzeichnet. Unter anderem will Baden-Württemberg bis 2040 klimaneutral sein, 5 Jahre früher als der Bund. US-Präsident Trump reist nach China in Begleitung seines Schwiegersohns und seiner Tochter. Außerdem ist Elon Musk dabei. Zuvor spielte Trump die Spannungen mit China herunter. Dabei gibt es einen großen Konfliktpunkt. China unterstützt den Iran wirtschaftlich und ist mit Abstand der wichtigste Abnehmer iranischen Öls. Gibt es bei der deutschen Fußballnationalmannschaft vielleicht ein großes Comeback? Wie der Kicker berichtet, wird DFB-intern intensiv über eine WM-Nominierung von Torhüter Manuel Neuer diskutiert. Der Bayern-Kapitän hatte zuletzt oft betont, dass er bei der WM nicht dabei sein wird. Aktuell plant Bundestrainer Julian Nagelsmann mit Oliver Baumann als Nummer 1.
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2: Bis zum Abend bleibt es bei vielen Wolken. Hier und da kommt auch die Sonne mal durch, aber auch weiterhin einige Schauer oder Gewitter. Dazu Temperaturen bei 8 bis 14 Grad höchstens. In der Nacht geht es auf 8 bis 4, auf dem Fichtelberg bis 0 Grad runter. Es bleibt bewölkt und nass, auch Gewitter sind dabei. Und die nächsten Tage bis zum Wochenende ran weiterhin durchwachsen. Sonne, Wolken, Regen und Gewitter. Es wird jeden Tag ein Stückchen milder und auch der Wind wird etwas nachlassen. Stau auf der A4 Erfurt Richtung Chemnitz zwischen Wüstenbrand und Kreuz Chemnitz. A13 Dresden Richtung Berlin. Hier ist in Höhe der Abfahrt Ortrand aktuell gesperrt. Dort ist ein Pkw-Anhänger umgekippt. Es staut sich ab Schönborn in der Gegenrichtung A13 Berlin Richtung Dresden. Stau zwischen Klettwitz und Ortrand. Blitzer B96 Bautzen Richtung Hoyerswerda am Abzweig Zescher. Dann Chemnitz Nefestraße stadteinwärts kurz vor der Auffahrt Nefepark. Und Dresden Grundstraße stadtauswärts am Ende der 30er-Zone. Kurz nach dem Körnerplatz.

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1: Bis zum Abend bleibt es bei vielen Wolken. Hier und da kommt auch die Sonne mal durch. Aber auch weiterhin einige Schauer oder Gewitter. Dazu Temperaturen bei 8 bis 14 Grad höchstens.

0: In der Nacht geht es auf 8 bis 4, auf dem Fichtelberg bis 0 Grad runter. Es bleibt bewölkt und nass, auch Gewitter sind dabei. Und die nächsten Tage bis zum Wochenende ran weiterhin durchwachsen. Sonne, Wolken, Regen und Gewitter. Es wird jeden Tag ein Stückchen milder und auch der Wind wird etwas nachlassen. Stau auf der A4 Erfurt Richtung Chemnitz zwischen Wüstenbrand und Kreuz Chemnitz. A13 Dresden Richtung Berlin. Hier ist in Höhe der Abfahrt Ortrand aktuell gesperrt. Dort ist ein Pkw-Anhänger umgekippt. Es staut sich ab Schönborn in der Gegenrichtung A13 Berlin Richtung Dresden. Stau zwischen Klettwitz und Ortrand. Blitzer B96 Bautzen Richtung Hoyerswerda am Abzweig Zescher. Dann Chemnitz-Nefestraße stadteinwärts kurz vor der Auffahrt Nefepark. Und Dresden-Grundstraße stadtauswärts am Ende der 30er-Zone kurz nach dem Körnerplatz.
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1: Mit Sandra Petzold. Glück auf. In den vergangenen beiden Jahren wurde der Damm am Erzengler Teich bei Brand Erbesdorf saniert. Jetzt sind die Bauarbeiten beendet.

0: und damit kann die Badesaison starten.
1: In zwei Bauabschnitten wurde die Tarasmauer auf einer Länge von 30 Metern jeweils in den Herbstmonaten saniert. Die Natursteine unter der Wasserlinie waren stark verwittert, aufgelockert und in einigen Fällen demoliert. Wo es nötig war, wurden die Steine ausgetauscht. Ein Teil der historischen Mauer aus dem 16. Jahrhundert wurde denkmalgerecht saniert. Der Erzengler ist Teil der Revierwasserlaufanstalt Freiberg und gehört zum Welterbe der Montanregion Erzgebirge. Cindy Einhorn, Nachrichtenredaktion.
0: Die Polizei geht wieder auf Überlandpräventionstour. Auftakt für die 8. Auflage ist am 3. Juni am Landgericht in Chemnitz. Bis Ende August macht das blau-silberne Mobil in insgesamt 25 Städten im Erzgebirgskreis, im Landkreis Mittelsachsen und in Chemnitz Station. Dabei bieten die Beamten kostenlose Beratungen, unter anderem zum Einbruchs- und Diebstahlschutz, zu verschiedenen Betrugsmaschen und zum sicheren Surfen im Internet. Die Haushaltslage in Sachsen bleibt angespannt. Das zeigt die Mai-Steuerschätzung. Demnach wird für dieses Jahr mit Einnahmen von 20,2 Milliarden Euro gerechnet. Das sind 27 Millionen Euro weniger als bei der Oktoberschätzung. Finanzminister Christian Piewarz sagte, Hauptursache seien schwächelnde Gewerbesteuereinnahmen auch infolge des Iran-Konflikts. Baden-Württemberg hat einen neuen Ministerpräsidenten. Cem Özdemir wurde von den Abgeordneten im Landtag gewählt.
2: Herr Abgeordneter Özdemir, nehmen Sie die Wahl zum Ministerpräsidenten des Landes Baden-Württembergs an?
3: Ja, Herr Präsident, und ich danke für das Vertrauen. Herzlichen Dank.
0: Der Grünen-Politiker hatte die Landtagswahl mit seiner Partei knapp vor der CDU gewonnen. Die Rettungsschwimmer der DLRG haben letztes Jahr über 1150 Menschen das Leben gerettet. Mehr als 51.000 Ehrenamtliche haben an Stränden, Flüssen und Schwimmbädern aufgepasst, so die Jahresbilanz. Besonders erfreulich, zum ersten Mal überhaupt haben über 10.000 Kinder das Junior-Retter-Abzeichen gemacht.
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5: Es ist wechselnd bis stark bewölkt mit Schauern und örtlichen Gewittern. Dazu weht ein mäßiger Wind auf dem Fichtelberg, stürmische Böen. Heute Abend und in der Nacht viele Wolken und weiter Schauer bei Tiefstwerten 8 bis 6, im Bergland bis 2 Grad. Ja, und morgen zum Feiertag dann ein Wechsel zwischen Wolken und Sonne, im Tagesverlauf mit einzelnen Schauern und kurzen Gewittern bei 13 bis 16 Grad. A4 Chemnitz Richtung Dresden, zwischen Dresden Flughafen und dem Dreieck Dresden Nord einen Kilometer stockend. Dresden Richtung Chemnitz, zwischen Chemnitz-Glößau und Chemnitz-Mitte einen Kilometer Stau. Und Dresden Richtung Görlitz, zwischen Görlitz und Grenzübergang Ludwigsdorf 3 Kilometer Stau. A13 Dresden Richtung Berlin, zwischen Radeburg und Ortrand 11 Kilometer Stau. Und A14 Dresden Richtung Leipzig, zwischen Mutschen und Grimma 2 Kilometer Stau.

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1: Es ist wechselnd bis stark bewölkt mit Schauern und örtlichen Gewittern. Dazu weht ein mäßiger Wind auf dem Fichtelberg, stürmische Böen. Heute Abend und in der Nacht viele Wolken und weiter Schauer bei Tiefstwerten 8 bis 6, im Bergland bis 2 Grad. Ja, und morgen zum Feiertag dann ein Wechsel zwischen Wolken und Sonne, im Tagesverlauf mit einzelnen Schauern und kurzen Gewittern bei 13 bis 16 Grad. A4 Chemnitz Richtung Dresden. Zwischen Siebenlehn und Wilsdruf 7 Kilometer stockend. Zwischen Dresden-Altstadt und Dresden-Wildermann 3 Kilometer stockend. Und weiter Richtung Dresden zwischen Dresden-Hellerau und dem Dreieck Dresden-Nord 4 Kilometer stockend. Dann weiter auf der A4 Richtung Görlitz zwischen Dresden-Hellerau und dem Dreieck Dresden-Nord. Vorsicht, Gegenstände, hier mehrere Unterlegkeile. A4 Dresden Richtung Chemnitz zwischen Chemnitz-Glößer und Chemnitz-Mitte 2 Kilometer Stau. Dresden Richtung Görlitz zwischen Kodersdorf und Grenzübergang Ludwigsdorf 6 Kilometer Stau. Und A17 Prag Richtung Dresden, Höhe Pirna, defekter LKW auf der Standspur und Reifenteile auf der Fahrbahn. Es blitzt Chemnitz, Leipziger Straße, stadteinwärts, kurz vorm Botanischen Garten.
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1: Mit Sandra Petzold, Glück auf. Ein Schwelbrand in Schwarzenberg hat in der vergangenen Nacht für einen Feuerwehreinsatz gesorgt. Im Treppenhaus eines Mehrfamilienhauses in der Straße der Einheit war Rauch aufgestiegen. Eine Fußmatte brannte. Die Bewohner konnten nach den Löscharbeiten und nach dem Lüften in ihre Wohnungen zurückkehren. Verletzt wurde niemand. Zur Brandursache wird ermittelt. In Aue-Bad Schlema werden beim zweiten Wahlgang der Oberbürgermeisterwahl am 7. Juni nur zwei Kandidaten antreten. Die anderen drei haben ihren Rückzug bekannt gegeben. Cindy Einhorn mit den Einzelheiten.
2: Stefan Hartung von den Freien Sachsen hatte mit 29% die meisten Stimmen bekommen und wird auch zum entscheidenden Wahlgang wieder antreten. Auch der zweitplatzierte Kandidat Markus Hofmann von der CDU will sich weiter um den Posten des Oberbürgermeisters bewerben. Schon am Montag hatte Toni Neuss von Die Linke

0: angekündigt, nicht erneut anzutreten. Auch Lars Bochmann von der AfD und Danny Weber von den Freien Wählern werden nicht erneut auf den Wahlzetteln stehen.
1: Cem Özdemir ist neuer Ministerpräsident von Baden-Württemberg. Der Grünen-Politiker ist von den Abgeordneten des Landtags mit großer Mehrheit zum Regierungschef gewählt worden. Özdemir folgt auf seinen Parteikollegen Winfried Kretschmann, der 15 Jahre lang Ministerpräsident in Baden-Württemberg war. Die Bundesregierung will für den Einsatz von K.O.-Tropfen höhere Strafen. Das Bundeskabinett hat einen entsprechenden Gesetzentwurf beschlossen. Thomas Brockt berichtet aus Berlin.
2: Geplant ist, dass K.O.-Tropfen rechtlich so eingestuft werden wie eine Waffe oder ein gefährliches Werkzeug. Das heißt, wer sie etwa nutzt, um ein wehrloses Opfer zu vergewaltigen oder auszurauben, muss mit mindestens 5 Jahren Haft rechnen. Vergewaltigungen unter Einsatz von K.O.-Tropfen sind besonders hinterhältig und gefährlich, sagt Justizministerin Hubig. Und diese sexuelle Gewalt treffe vor allem Frauen.
1: Kein Anschluss unter dieser Nummer. Fast alle sächsischen Behörden inklusive Schulen und Polizei mit Ausnahme des Notrufs hatten heute den ganzen Vormittag Probleme mit ihrem Festnetz. Das hat uns eine Sprecherin des Staatsbetriebs Sächsische Informationsdienste auf Anfrage bestätigt. Sie alle seien an das sächsische Verwaltungsnetz angeschlossen. Dort habe es ein fehlerhaftes Software-Update eines Mobilfunkanbieters gegeben. Seit dem Mittag sind alle wieder erreichbar.
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4: Heute Abend und in der Nacht viele Wolken und weiter Schauer bei Tiefstwerten 8 bis 6, im Bergland bis 2 Grad. Morgen zum Feiertag dann ein Wechsel zwischen Wolken und Sonne im Tagesverlauf, auch mit einzelnen Schauern und kurzen Gewittern bei 13 bis 16 Grad. Ja, und Freitag erst sonnig, später Wolken und auch einzelne Schauer und Gewitter, ebenfalls 13 bis 16 Grad. A4 Chemnitz Richtung Dresden, zwischen Berbersdorf und Wilsdruff 13 Kilometer Stau. Zwischen Dresden-Neustadt und Dresden-Wildermann 3 Kilometer stockend und weiter Richtung Dresden zwischen Dresden-Flughafen und dem Dreieck Dresden-Nord 2 Kilometer Stau. Dresden Richtung Chemnitz zwischen dem Dreieck Dresden-West und Wilsdruff 5 Kilometer Stau. Und Dresden Richtung Görlitz zwischen Kodersdorf und Grenzübergang Ludwigsdorf 5 Kilometer Stau. A14 Halle Richtung Leipzig zwischen Leipzig-Messegelände und Leipzig-Ost 2 Kilometer Stau. Und aktuelle Blitzer auf der A4 Görlitz Richtung Dresden, kurz vor dem Dreieck Dresden-Nord und A72 Chemnitz Richtung Hof zwischen Treuen und Plauen-Ost.

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1: Heute Abend und in der Nacht viele Wolken und weiter Schauer bei Tiefstwerten 8 bis 6, im Bergland bis 2 Grad. Morgen zum Feiertag dann ein Wechsel zwischen Wolken und Sonne, im Tagesverlauf auch mit einzelnen Schauern und kurzen Gewittern bei 13 bis 16 Grad. Ja, und Freitag erst sonnig, später Wolken und auch einzelne Schauer und Gewitter, ebenfalls 13 bis 16 Grad. A4 Chemnitz Richtung Dresden, zwischen Berbersdorf und Wilsdruff 13 Kilometer Stau. Zwischen Dresden-Neustadt und Dresden-Wildermann 3 Kilometer stockend. Und weiter Richtung Dresden zwischen Dresden-Flughafen und dem Dreieck Dresden-Nord 2 Kilometer Stau. Dresden Richtung Chemnitz zwischen dem Dreieck Dresden-West und Wilsdruff 5 Kilometer Stau. Und Dresden Richtung Görlitz zwischen Kurdersdorf und Grenzübergang Ludwigsdorf 5 Kilometer Stau. A14 Halle Richtung Leipzig zwischen Leipzig-Messegelände und Leipzig-Ost 2 Kilometer Stau. Und aktuelle Blitzer auf der A4 Görlitz Richtung Dresden, kurz vor dem Dreieck Dresden-Nord und A72 Chemnitz Richtung Hof zwischen Treuen und Plauen-Ost.
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1: Mit Sandra Petzold. Glück auf. In Olbernau hat die Polizei am Morgen einen mutmaßlichen Brandstifter festgenommen. Eine Nachbarin hatte in der Nacht bemerkt, dass in einer Wohnung in der Berggasse randaliert wurde und ein Feuer ausgebrochen war. Sie sah auch den mutmaßlichen Täter weggehen. Alle Bewohner konnten sich in Sicherheit bringen. Die Feuerwehr löschte den Brand. Die betroffene Wohnung wurde erheblich beschädigt. Der Schaden wird auf mehrere 10.000 Euro geschätzt. In den vergangenen beiden Jahren wurde der Damm am Erzengler Teich bei Brand-Erbesdorf saniert. Jetzt sind die Bauarbeiten beendet und damit kann die Badesaison starten.
2: In zwei Bauabschnitten wurde die Terrassenmauer auf einer Länge von 30 Metern jeweils in den Herbstmonaten saniert. Die Natursteine unter der Wasserlinie waren stark verwittert, aufgelockert und in einigen Fällen demoliert. Wo es nötig war, wurden die Steine ausgetauscht. Ein Teil der historischen Mauer aus dem 16. Jahrhundert wurde denkmalgerecht saniert. Der Erzengler ist Teil der Revierwasserlaufanstalt Freiberg und gehört zum Welterbe der Montanregion Erzgebirge. Cindy Einhorn, Nachrichtenredaktion.
1: Am Montag urteilte ein Gericht im tschechischen Pilsen, ob die rechtsradikale Maler Svenja Liebig in die JVA Chemnitz muss. Liebig war 2023 in Halle unter anderem wegen Volksverhetzung zu 1,5 Jahren Haft ohne Bewährung verurteilt worden, damals noch als Sven Liebig. Er war aber nach Tschechien geflohen und wurde dort verhaftet. Inzwischen ist Sven weiblich und das Frauengefängnis Chemnitz zuständig. Hauseigentümer sollen auch über das Jahr 2045 hinaus Öl- und Gasheizungen einbauen dürfen. Das ist der Kern des neuen Heizungsgesetzes, das das Bundeskabinett heute auf den Weg gebracht hat. Außerdem will das Kabinett den Einsatz von K.O.-Tropfen künftig härter bestrafen. Die Mindeststrafe soll von 3 auf 5 Jahre Gefängnis steigen. Sie sind da, wenn jemand im Badesee oder Schwimmbad in Not gerät. Die Rettungsschwimmer der DLRG. Und die haben letztes Jahr über 1.100 Menschen das Leben gerettet. Besonders erfreulich, zum ersten Mal überhaupt haben über 10.000 Kinder das Junior-Retter-Abzeichen gemacht. Jetzt zum Start in die Badesaison betont die DLRG, dass viele Gewässer noch kalt sind und Übermut lebensgefährlich sein kann.
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3: Heute Abend und in der Nacht viele Wolken und weiter Schauer bei Tiefstwerten 8 bis 6, im Bergland bis 2 Grad. Morgen zum Feiertag dann ein Wechsel zwischen Wolken und Sonne, im Tagesverlauf auch mit einzelnen Schauern und kurzen Gewittern bei 13 bis 16 Grad. Ja, und Freitag erst sonnig, später Wolken und auch einzelne Schauer und Gewitter, ebenfalls 13 bis 16 Grad. A4 Chemnitz Richtung Dresden zwischen Siebenlehn und Wilsdruf 10 Kilometer Stau, zwischen Dresden-Altstadt und Dresden-Wildermann 3 Kilometer stockend und weiter Richtung Dresden zwischen Dresden-Flughafen und Dreieck Dresden-Nord 2 Kilometer Stau. In der Gegenrichtung Dresden Richtung Chemnitz zwischen Chemnitz-Klößer und Chemnitz-Mitte 3 Kilometer Stau. A14 Leipzig Richtung Dresden zwischen Kleinpösner und Klinger 2 Kilometer stockend und zwischen Nossen-Nord und dem Dreieck Nossen 2 Kilometer Stau. Aktuelle Blitzer A4 Görlitz Richtung Dresden, kurz vor dem Dreieck Dresden-Nord und A72 Chemnitz Richtung Hof zwischen Treuen und Plauen-Ost.

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1: Ja, zum Feierabend ein paar Auflockerungen, sonst wolkig und windig, in der Nacht bei Tiefstwerten zwischen 8 und 2 Grad. Morgen der Feiertag, teils sonnig, teils wolkig, mit einigen Schauern, auch kurze Gewitter möglich, bis 15 Grad wird's milder. Freitag und Samstag wechselhaft, auch da zwischendurch Schauer, bis 16 Grad. Guten Abend auf die Straßen. Rund 20 Minuten dauert es länger auf der A4 Chemnitz Richtung Dresden zwischen Siebenlehn und Wilsdruf und eine Viertelstunde auf der A4 Dresden Richtung Görlitz zwischen Kodersdorf und Grenzübergang Ludwigsdorf. Dann haben wir noch eine Sperrung im Görlitz-Giebigsdorfer Straße im Kreuzungsbereich und geblitzt wird in Dresden Grundstraße stadtauswärts.
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1: Mit Sandra Petzold. Glück auf. Auf der B169 in Schneeberg hat es am Nachmittag einen schweren Unfall gegeben. Drei Autos waren beteiligt. Der Unfall ereignete sich an der Einfahrt zum Lidl-Markt. Wie unser Reporter vor Ort berichtet, wurden zwei Personen verletzt und mussten in ein Krankenhaus gebracht werden. Trotz einer Umleitung bildete sich im Feierabendverkehr ein erheblicher Rückstau. Eine gemeinsame Fahndungsgruppe von Bundes- und Landespolizei hat in Annaberg-Buchholz eine Reihe von Diebstählen aufgeklärt. Die Beamten kontrollierten gestern Mittag an der B95 einen 29-jährigen tschechischen Fahrradfahrer, der mit einem gestohlenen Mountainbike unterwegs war. Der Mann steht auch im Verdacht, aus einem Geschäft in der Großen Kirchgasse und aus drei Einkaufsmärkten im Gewerbegering Sachen gestohlen zu haben, im Gesamtwert von etwa 180 Euro. Cem Özdemir ist neuer Ministerpräsident von Baden-Württemberg. Der grünen Politiker ist von den Abgeordneten des Landtags mit großer Mehrheit zum Regierungschef gewählt worden. Özdemir folgt auf seinen Parteikollegen Winfried Kretschmann, der 15 Jahre lang Ministerpräsident in Baden-Württemberg war. Wer sich ein neues Elektroauto kauft, kann ab Dienstag staatliche Förderung beantragen. Das Bundesumweltministerium schaltet das Portal dazu frei. Gefördert werden Neuwagen, die ab dem 1. Januar zugelassen worden sind. Den Antrag kann man also auch rückwirkend stellen. Die Bundesregierung will für den Einsatz von K.O.-Tropfen höhere Strafen. Das Bundeskabinett hat einen entsprechenden Gesetzentwurf beschlossen. Thomas Brockt berichtet aus Berlin.
2: Geplant ist, dass K.O.-Tropfen rechtlich so eingestuft werden wie eine Waffe oder ein gefährliches Werkzeug. Das heißt, wer sie etwa

0: um ein wehrloses Opfer zu vergewaltigen oder auszurauben, muss mit mindestens 5 Jahren Haft rechnen. Vergewaltigungen unter Einsatz von K.O.-Tropfen sind besonders hinterhältig und gefährlich, sagt Justizministerin Hubig. Und diese sexuelle Gewalt treffe vor allem Frauen.
1: Kein Anschluss unter dieser Nummer. Fast alle sächsischen Behörden inklusive Schulen und Polizei mit Ausnahme des Notrufs hatten heute den ganzen Vormittag Probleme mit ihrem Festnetz. Das hat uns eine Sprecherin des Staatsbetriebs Sächsische Informationsdienste auf Anfrage bestätigt. Sie alle seien an das sächsische Verwaltungsnetz angeschlossen. Dort habe es ein fehlerhaftes Software-Update eines Mobilfunkanbieters gegeben.
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3: Ja, ein paar Auflockerungen haben wir noch zum Feierabend hier und da. Sonst wolkig und windig in der Nacht, Tiefstwerte zwischen 8 und 3 Grad. Morgen der Feiertag, mal Sonne, mal Wolken mit einigen Schauern, auch kurze Gewitter möglich, bis 15 Grad. Freitag der Brückentag und auch so am Samstag wechselhaft, da auch zwischendurch mit Schauern bis 16 Grad. Guten Abend auf die Straßen. Auf der A4 Chemnitz Richtung Dresden 20 Minuten plus zwischen Siebenlehn und Wilsdruff. Dann die A4 Dresden Richtung Görlitz zwischen Görlitz und Grenzübergang Ludwigsdorf eine Viertelstunde. Und fast eine Stunde auf der A9 nach Unfall Nürnberg Richtung Berlin zwischen Bad Dürrenberg und Großkugel. Geblitzt wird auf der A4 Görlitz Richtung Dresden am Dreieck Dresden Nord. Gute Fahrt.
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1: Ja, ein paar Auflockerungen haben wir noch zum Feierabend hier und da. Sonst wolkig und windig in der Nacht, Tiefstwerte zwischen 8 und 3 Grad. Morgen der Feiertag, mal Sonne, mal Wolken mit einigen Schauern, auch kurze Gewitter möglich, bis 15 Grad. Freitag der Brückentag und auch so am Samstag wechselhaft, da auch zwischendurch mit Schauern bis 16 Grad. Guten Abend auf die Straßen. Auf der A4 Dresden Richtung Görlitz dauert es eine Viertelstunde länger zwischen Görlitz und Grenzübergang Ludwigsdorf. 10 Minuten auf der A4 Chemnitz Richtung Dresden zwischen Siebenlehn und Wilsdruff. Dann 40 Minuten auf der A9 Nürnberg Richtung Berlin nach einem Unfall zwischen Bad Dürrenberg und Großkugel ist die linke und die mittlere Spur gesperrt. Und geblitzt wird in Dresden auf der Fetscherstraße stadteinwärts. Gute Fahrt!

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1: Mit Sandra Petzold, Glück auf. Ein Schwelbrand in Schwarzenberg hat in der vergangenen Nacht für einen Feuerwehreinsatz gesorgt. Im Treppenhaus eines Mehrfamilienhauses in der Straße der Einheit war Rauch aufgestiegen. Eine Fußmatte brannte. Die Bewohner konnten nach den Löscharbeiten und nach dem Lüften in ihre Wohnungen zurückkehren. Verletzt wurde niemand. Zur Brandursache wird ermittelt. In Aue-Bad Schlema werden beim zweiten Wahlgang der Oberbürgermeisterwahl am 7. Juni nur 2 Kandidaten antreten. Die anderen 3 haben ihren Rückzug bekannt gegeben. Cindy Einhorn mit den Einzelheiten.
2: Stefan Hartung von den Freien Sachsen hatte mit 29% die meisten Stimmen bekommen und wird auch zum entscheidenden Wahlgang wieder antreten. Auch der zweitplatzierte Kandidat Markus Hofmann von der CDU will sich weiter um den Posten des Oberbürgermeisters bewerben. Schon am Montag hatte Toni Neuss von Die Linke angekündigt, nicht erneut anzutreten. Auch Lars Bochmann von der AfD und Danny Weber von den Freien Wählern werden nicht erneut auf den Wahlzetteln stehen.
1: Kein Anschluss unter dieser Nummer. Fast alle sächsischen Behörden inklusive Schulen und Polizei mit Ausnahme des Notrufs hatten heute den ganzen Vormittag Probleme mit ihrem Festnetz. Das hat uns eine Sprecherin des Staatsbetriebs Sächsische Informationsdienste auf Anfrage bestätigt. Sie alle seien an das sächsische Verwaltungsnetz angeschlossen. Dort habe es ein fehlerhaftes Software-Update eines Mobilfunkanbieters gegeben.
0: Und jetzt weitere Nachrichten aus Deutschland und der Welt.
3: Ich bin Helen Martin. Wer dieses Jahr ein neues Elektroauto gekauft oder geleast hat oder das noch machen will, kann ab Dienstag staatliche Förderung beantragen. Das geht laut dem Bundesumweltministerium auch rückwirkend. Die Höhe der Förderung liegt zwischen 1.500 und 6.000 Euro. Es kommt dabei darauf an, wie viel man verdient oder auch wie viele Kinder man hat. Die Bundesregierung hat den Weg für den Bau von neuen Gaskraftwerken freigemacht. Die sollen einspringen, wenn Solar- und Windenergie zu wenig Strom erzeugen. Bis 2030 sollen erneuerbare Energien 80% des Stromverbrauchs decken. Außerdem hat das Kabinett die Reform des Heizungsgesetzes beschlossen. Das sieht vor allem vor, dass Öl- und Gasheizungen auch über 2045 hinaus eingebaut werden können. In Würzburg hat heute der Deutsche Katholikentag begonnen. Zum Auftakt gab es einen Gottesdienst, außerdem hat Bundespräsident Steinmeier eine Eröffnungsrede gehalten. Dabei hat er die Christen in Deutschland zu mehr Zuversicht und gesellschaftlichem Engagement aufgerufen. Bis Sonntag werden in Würzburg mehrere 10.000 Teilnehmer

0: immer zu rund 900 Veranstaltungen erwartet. Mit dem Zug durch Europa fahren, das soll einfacher werden. Die EU-Kommission hat dazu ein paar Vorschläge gemacht. Zum Beispiel sollen Kunden leichter Tickets für Verbindungen mehrerer Verkehrsunternehmen kaufen können. Mehr dazu von Dieter Ebeling.
1: Bisher muss man bei Reisen ins Ausland, die von unterschiedlichen Bahnunternehmen betrieben werden, die Tickets oft auf unterschiedlichen Plattformen buchen. Häufig sind 2 oder 3 Tickets nötig. Künftig sollen solche Tickets als eine Reise behandelt und auch auf Plattformen angeboten werden. Und bei Verspätungen oder Ausfällen beispielsweise soll man auch mit einem anderen Unternehmen die Reise fortsetzen dürfen. Auch Entschädigungen sollen einfacher werden.
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3: Die Nacht bleibt meist wolkig mit weiteren Schauern oder auch Gewittern. Tiefstwerte liegen zwischen 8 und 2 Grad. Morgen der Himmelfahrtstag, ein Wechsel aus Quellwolken und etwas Sonne und zwischendurch einige Schauer oder auch kurze Gewitter bei maximal 10 bis 15 Grad. Der Freitag, der Brückentag, erstmal morgens Nebel möglich, dann etwas Sonne, viele Wolken wieder mit Schauern und auch einzelnen Gewittern bis 15 Grad und ähnlich wechselhaft zeigt sich das Wochenende. Guten Abend auf die Straßen. A4 Dresden Richtung Görlitz zwischen Dresden-Hellerau und Pulsnitz. 12 Kilometer stockender Verkehr plus 20 Minuten. A4 Dresden Richtung Görlitz zwischen Kodersdorf und Grenzübergang Ludwigsdorf 15 Minuten. A9 Nürnberg Richtung Berlin zwischen Bad Dürrenberg und Großkugel dauert es eine halbe Stunde länger. Nach einem Unfall ist die linke und auch die mittlere Spur gesperrt. Und im Kreis Bautzen Feuerwehreinsatz auf der S110 zwischen den Nechen und Abzweig nach Gröditz herunterhängende Stromkabel. Geblitzt wird in Dresden auf der Fetscherstraße stadteinwärts. Gute Fahrt!

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1: Die Nacht bleibt meist wolkig mit weiteren Schauern oder auch Gewittern. Tiefstwerte liegen zwischen 8 und 2 Grad. Morgen der Himmelfahrtstag, ein Wechsel aus Quellwolken und etwas Sonne und zwischendurch einige Schauer oder auch kurze Gewitter bei maximal 10 bis 15 Grad. Der Freitag, der Brückentag, erstmal morgens Nebel möglich, dann etwas Sonne, viele Wolken wieder mit Schauern und auch einzelnen Gewittern bis 15 Grad und ähnlich wechselhaft zeigt sich das Wochenende. Guten Abend auf die Straßen. Auf der A4 Dresden Richtung Görlitz, da dauert es eine Viertelstunde länger zwischen Dresden Flughafen und Pulsnitz und dann weiter zwischen Kudersdorf und dem Grenzübergang Ludwigsdorf. 20 Minuten noch auf der A9 Nürnberg Richtung Berlin, zwischen Bad Dürrenberg und Großgugel nach einem Unfall linke und mittlere Spur gesperrt. Ja, und dadurch auch Stau auf der B186 zwischen Dülzig und Schkeuditz. Auf der A72 Chemnitz Richtung Leipzig, Unfall zwischen Chemnitz-Röhrsdorf und Hartmannsdorf, rechte Spur gesperrt. Und Vorsicht im Kreis Bautzen auf der S110 Feuerwehreinsatz, da herunterhängende Stromkabel zwischen Nechen und Abzweig nach Gröditz. Geblitzt wird auf der Fetscherstraße in Dresden stadteinwärts. Gute Fahrt! 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
1: Mit Sandra Petzold. Glück auf. In Olbernau hat die Polizei am Morgen einen mutmaßlichen Brandstifter festgenommen. Eine Nachbarin hatte in der Nacht bemerkt, dass in einer Wohnung in der Berggasse randaliert wurde und ein Feuer ausgebrochen war. Alle Bewohner konnten sich in Sicherheit bringen. Die Feuerwehr löschte den Brand. Der Schaden wird auf mehrere 10.000 Euro geschätzt. In den vergangenen beiden Jahren wurde der Damm am Erzengler Teich bei Brand-Erbesdorf saniert. Jetzt sind die Bauarbeiten beendet und damit kann die Badesaison starten.
2: In zwei Bauabschnitten wurde die Terrassenmauer auf einer Länge von 30 Metern jeweils in den Herbstmonaten saniert. Die Natursteine unter der Wasserlinie waren stark verwittert, aufgelockert und in einigen Fällen demoliert. Wo es nötig war, wurden die Steine ausgetauscht. Ein Teil der historischen Mauer aus dem 16. Jahrhundert wurde denkmalgerecht saniert. Der Erzengler ist Teil der Revierwasserlaufanstalt Freiberg und gehört zum Welterbe der Montanregion Erzgebirge. Cindy Einhorn, Nachrichtenredaktion.
1: Am Montag urteilte ein Gericht im tschechischen Pilsen, ob die rechtsradikale Maler Svenja Liebig in die JVA Chemnitz muss. Liebig war 2023 in Halle unter anderem wegen Volksverhetzung zu 1,5 Jahren Haft ohne Bewährung verurteilt worden, damals noch als Sven Liebig. Er war aber nach Tschechien geflohen und wurde dort verhaftet. Inzwischen ist Sven weiblich und das Frauengefängnis Chemnitz zuständig.
0: Und jetzt weitere Nachrichten aus Deutschland und der Welt.
3: Ich bin Helen Martin. Immer wieder wird über ein mögliches Social-Media-Verbot für Kinder und Jugendliche diskutiert. Zu den Befürwortern eines solchen Verbots gehört auch der Deutsche Ärztetag. Der will, dass soziale

0: Medien erst ab 16 erlaubt sind. Die Begründung: digitale Medien seien gefährlich für die Gesundheit, zum Beispiel wenn man sie exzessiv oder schon suchtartig nutzt. Laut dem Ärztetag können dadurch die Sprachentwicklung, die Aufmerksamkeit und der Schlaf leiden. Es war einer der Aufreger zur Ampelzeiten, das Heizungsgesetz. Die Bundesregierung hat das jetzt entschärft. Neue Gas- und Ölheizungen dürfen auch künftig weiter eingebaut werden. Der Bundestag muss aber noch zustimmen. Mehr dazu von Thomas Brock.
1: Die Pflicht, dass bei neuen Heizungen mindestens 65% erneuerbare Energien eingesetzt werden müssen, fällt erstmal weg. Gas- und Ölheizungen sind weiter möglich. Ab 2029 muss aber ihr Anteil CO2-neutraler Brennstoffe wie etwa Bioöl immer größer werden. Umweltverbände und die Grünen sehen die Reform trotzdem kritisch und warnen vor Rückschritten beim Klimaschutz.
0: Im Einzelhandel wird am Freitag bundesweit gestreikt. Dazu aufgerufen hat die Gewerkschaft Verdi. In Frankfurt, Hamburg, Stuttgart und Dortmund sind Kundgebungen geplant. Verdi fordert 7% mehr Lohn, mindestens aber 225 Euro. Die Arbeitgeber haben 2% angeboten. Das reicht laut Verdi nicht mal, um die Inflation auszugleichen. Als Fake-Maskottchen verkleidet, hatte es der YouTuber Marvin Wildhage beim EM-Eröffnungsspiel Deutschland gegen Schottland 2024 bis an den Spielfeldrand der Münchner Arena geschafft. Das Münchner Amtsgericht hat ihn für die Aktion jetzt zu einer Geldstrafe von insgesamt 9.000 Euro verurteilt. Der YouTuber selbst sagt, er wollte Sicherheitslücken aufdecken.
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3: Die Nacht bleibt meist wolkig mit weiteren Schauern oder auch Gewittern. Tiefstwerte liegen zwischen 8 und 2 Grad. Morgen der Himmelfahrtstag, ein Wechsel aus Quellwolken und etwas Sonne und zwischendurch einige Schauer oder auch kurze Gewitter bei maximal 10 bis 15 Grad. Der Freitag, der Brückentag, erstmal morgens Nebel möglich, dann etwas Sonne, viele Wolken wieder mit Schauern und auch einzelnen Gewittern bis 15 Grad und ähnlich wechselhaft zeigt sich das Wochenende. Guten Abend auf die Straßen. A4 Dresden Richtung Görlitz, Höhe Dreieck Dresden Nord, Unfall. Die Fahrbahn ist diese Richtung komplett blockiert. Er staut sich ab Dresden-Wildermann. Und dann weiter auf der A4 zwischen Kodersdorf und Grenzübergang Ludwigsdorf dauert es etwa 25 Minuten noch länger. Und die A72 Chemnitz Richtung Leipzig, nach einem Unfall zwischen Chemnitz-Röhrsdorf und Hartmannsdorf ist die rechte Spur gesperrt. Geblitzt wird in Dresden auf der Fetscherstraße stadteinwärts.

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1: Die Nacht bleibt meist wolkig mit weiteren Schauern oder auch Gewittern. Tiefstwerte liegen zwischen 8 und 2 Grad. Morgen der Himmelfahrtstag, ein Wechsel aus Quellwolken und etwas Sonne und zwischendurch einige Schauer oder auch kurze Gewitter bei maximal 10 bis 15 Grad. Der Freitag, der Brückentag, erstmal morgens Nebel möglich, dann etwas Sonne, viele Wolken wieder mit Schauern und auch einzelnen Gewittern bis 15 Grad und ähnlich wechselhaft zeigt sich das Wochenende. Guten Abend auf die Straßen. A4 Dresden Richtung Görlitz, Höhe Dreieck Dresden Nord, Unfall. Die Fahrbahn ist diese Richtung komplett blockiert. Es staut sich ab Dresden Wildermann. Und dann weiter auf der A4 zwischen Kodersdorf und Grenzübergang Ludwigsdorf, dauert es etwa 25 Minuten noch länger. Weiter geht's mit der A9 Nürnberg Richtung Leipzig. Vorsicht, ein Spanngurt zwischen Treusig und Naumburg auf der rechten Spur. Und zwischen Bad Dürrenberg und Großkugel dauert's noch eine Viertelstunde länger. Blitzer in Dresden, Fetscherstraße, stadteinwärts.
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1: Mit Sandra Petzold. Glück auf. Ein Schwelbrand in Schwarzenberg hat in der vergangenen Nacht für einen Feuerwehreinsatz gesorgt. Im Treppenhaus eines Mehrfamilienhauses in der Straße der Einheit war Rauch aufgestiegen. Eine Fußmatte brannte. Die Bewohner konnten nach den Löscharbeiten und nach dem Lüften in ihre Wohnungen zurückkehren. Verletzt wurde niemand. Zur Brandursache wird ermittelt. In Aue-Bad Schlema werden beim zweiten Wahlgang der Oberbürgermeisterwahl am 7. Juni nur 2 Kandidaten antreten. Die anderen 3 haben ihren Rückzug bekannt gegeben. Cindy Einhorn mit den Einzelheiten.
2: Stefan Hartung von den Freien Sachsen hatte mit 29% die meisten Stimmen bekommen und wird auch zum entscheidenden Wahlgang wieder antreten. Auch der zweitplatzierte Kandidat Markus Hofmann von der CDU will sich weiter um den Posten des Oberbürgermeisters bewerben. Schon am Montag hatte Toni Neuss von Die Linke angekündigt, nicht erneut anzutreten. Auch Lars Bochmann von der AfD und Danny Weber von den Freien Wählern werden nicht erneut auf den Wahlzetteln stehen.
1: Kein Anschluss unter dieser Nummer. Fast alle sächsischen Behörden inklusive Schulen und Polizei mit Ausnahme des Notrufs hatten heute den ganzen Vormittag Probleme mit ihrem Festnetz. Das hat uns eine Sprecherin des Staatsbetriebs Sächsische Informationsdienste auf Anfrage bestätigt. Sie alle seien an das sächsische Verwaltungsnetz angeschlossen. Dort habe es ein fehlerhaftes Software-Update eines Mobilfunkanbieters gegeben.
0: Und jetzt weitere Nachrichten aus Deutschland und der Welt.
3: Ich bin Katrin Steinberger. Die Bundesregierung will für den Einsatz von K.O.-Tropfen höhere Strafen. Das Bundeskabinett hat einen entsprechenden Gesetzentwurf beschlossen. Thomas Pockt berichtet aus Berlin.
4: Geplant ist, dass K.O.-Tropfen rechtlich so eingestuft werden wie eine Waffe oder ein gefährliches Werkzeug. Das heißt, wer sie etwa nutzt, um ein wehrloses Opfer zu vergewaltigen oder auszurauben, muss mit mindestens 5 Jahren Haft rechnen. Vergewaltigungen unter Einsatz von K.O.-Tropfen sind besonders hinterhältig und gefährlich, sagt Justizministerin Hubig. Und diese sexuelle Gewalt treffe vor allem Frauen.
3: In Würzburg hat der Deutsche Katholikentag begonnen. Zum Auftakt gab es einen Gottesdienst. Außerdem hat Bundespräsident Steinmeier eine Eröffnungsrede gehalten. Dabei hat er die Christen in Deutschland zu mehr Zuversicht und gesellschaftlichem Engagement aufgerufen. Bis Sonntag werden in Würzburg zehntausende Teilnehmer zu rund 900 Veranstaltungen erwartet. Wer dieses Jahr ein neues Elektroauto gekauft oder geleast hat oder das noch machen möchte, kann ab Dienstag staatliche Förderung beantragen. Das geht laut dem Bundesumweltministerium auch rückwirkend. Die Höhe der Förderung liegt zwischen 1.500 und 6.000 Euro. Es kommt dabei darauf an, wie viel man verdient oder aber auch, wie viele Kinder man hat. Im vierten Jahr in

0: voll gemacht. Die American Football League NFL mit einem regulären Saisonspiel in Deutschland halt, dieses Mal wieder in München. Schon seit einigen Wochen stehen die Detroit Lions als erstes Team fest. Nun ist auch der Gegner klar und das ist ein Kracher. Es ist der Super Bowl-Rekordsieger, die New England Patriots. Das Spiel in der Münchner Arena soll am 15. November ausgetragen werden.
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2: Die Nacht bleibt meist wolkig mit weiteren Schauern oder auch Gewittern. Tiefstwerte liegen zwischen 8 und 2 Grad. Morgen der Himmelfahrtstag, ein Wechsel aus Quellwolken und etwas Sonne und zwischendurch einige Schauer oder auch kurze Gewitter bei maximal 10 bis 15 Grad. Der Freitag, der Brückentag, erstmal morgens Nebel möglich, dann etwas Sonne, viele Wolken wieder mit Schauern und auch einzelnen Gewittern bis 15 Grad und ähnlich wechselhaft zeigt sich das Wochenende. Guten Abend auf die Straßen. A4 Dresden Richtung Görlitz, Höhe Dreieck Dresden Nord, Unfall. Die Fahrbahn ist diese Richtung komplett blockiert. Er staut sich ab Dresden, Wildermann. Und dann weiter auf der A4 zwischen Kodersdorf und Grenzübergang Ludwigsdorf, dauert es etwa 25 Minuten noch länger. Weiter geht's mit der A9 Nürnberg Richtung Leipzig. Vorsicht an Spanngurt zwischen Treusig und Naumburg auf der rechten Spur. Und zwischen Bad Dürrenberg und Großkugel dauert's noch eine Viertelstunde länger. Blitzer in Dresden, Fetscherstraße, stadteinwärts.
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1: Die Nacht bleibt meist wolkig mit weiteren Schauern oder auch Gewittern. Tiefstwerte liegen zwischen 8 und 2 Grad. Morgen der Himmelfahrtstag, ein Wechsel aus Quellwolken und etwas Sonne und zwischendurch einige Schauer oder auch kurze Gewitter bei maximal 10 bis 15 Grad. Der Freitag, der Brückentag, erstmal morgens Nebel möglich, dann etwas Sonne, viele Wolken wieder mit Schauern und auch einzelnen Gewittern bis 15 Grad und ähnlich wechselhaft zeigt sich das Wochenende. Guten Abend auf die Straßen. A4 Dresden Richtung Görlitz, Höhe Dreieck Dresden Nord, Unfall. Die Fahrbahn ist diese

0: Richtung komplett blockiert. Er staut sich ab Dresden, wilder Mann. Und dann weiter auf der A4 zwischen Kodersdorf und Grenzübergang Ludwigsdorf dauert es etwa 25 Minuten, noch länger. Weiter geht's mit der A9 Nürnberg Richtung Leipzig. Vorsicht, ein Spanngurt zwischen Treusig und Naumburg auf der rechten Spur. Und zwischen Bad Dürrenberg und Großkugel dauert es noch eine Viertelstunde länger. Blitzer in Dresden, Fetscherstraße, stadteinwärts.
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1: Ich bin Katrin Steinberger. Sie sind da, wenn jemand im Badesee oder Schwimmbad in Not gerät. Die Rettungsschwimmerinnen und Schwimmer der DLRG. Heute haben sie Bilanz gezogen. Claudia Wächter mit den Einzelheiten.
2: Egal ob Bienenstich am Baggersee oder Herzinfarkt im Strandkorb, die DLRG-Helfer sind zur Stelle. Mehr als 1.100 Menschen haben sie das Leben gerettet in und am Wasser. Es war ein intensives Jahr, sagt die DLRG-Präsidentin. Die vielen Freiwilligen retten auch Tiere oder verhindern Umweltgefahren. Und viele Jugendliche engagieren sich, haben im vergangenen Jahr das Junior-Retterabzeichen gemacht.
1: Im Sächsischen Landtag ist heute heftig über Finanzen, Reformen und die aktuelle Lage debattiert worden. Ministerpräsident Kretschmer forderte vom Bund mehr Unterstützung für die Kommunen. Gleichzeitig warb der CDU-Politiker für Sparmaßnahmen in der Landesverwaltung. Heftige Kritik kam von der Opposition. Die Staatsführung selbst sei die treibende Kraft hinter den Ausgabenexplosionen, erklärte die AfD. Das BSW kritisierte überbordende Bürokratie. Mit einem Zugticket quer durch die EU fahren, ohne dass es eine Rolle spielt, dass man mit verschiedenen Bahnunternehmen unterwegs ist. Genau das will die EU-Kommission möglich machen und hat neue Regeln zum Bahnverkehr vorgestellt. Bei Verspätungen im Ausland hätten Passagiere dann mehrere Rechte. Sie könnten dann zum Beispiel kostenlos auf einen anderen Zug umsteigen. Die Mitgliedstaaten und das EU-Parlament müssen noch zustimmen. Bei Lidl werden Schokostreusel der Marke Bell Baked zurückgerufen wegen Salmonellengefahr. Betroffen sind 400 Gramm Packungen mit Mindesthaltbarkeitsdatum 21. April 2027 und den Chargennummern 1326.01 bis .14. Sie können in jeder Lidl-Filiale zurückgegeben werden. Die Streusel wurden in 10 Bundesländern verkauft.

0: auch in Bayern, NRW und Sachsen.
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2: Die Nacht bleibt meist wolkig mit weiteren Schauern oder auch Gewittern. Tiefstwerte liegen zwischen 8 und 2 Grad. Morgen der Himmelfahrtstag, ein Wechsel aus Quellwolken und etwas Sonne und zwischendurch einige Schauer oder auch kurze Gewitter bei maximal 10 bis 15 Grad. Der Freitag, der Brückentag, erstmal morgens Nebel möglich, dann etwas Sonne, viele Wolken wieder mit Schauern und auch einzelnen Gewittern bis 15 Grad und ähnlich wechselhaft zeigt sich das Wochenende.
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1: Die Nacht bleibt meist wolkig mit weiteren Schauern oder auch Gewittern. Tiefstwerte liegen zwischen 8 und 2 Grad. Morgen der Himmelfahrtstag, ein Wechsel aus Quellwolken und etwas Sonne und zwischendurch einige Schauer oder auch kurze Gewitter bei maximal 10 bis 15 Grad. Der Freitag, der Brückentag, erstmal morgens Nebel möglich, dann etwas Sonne, viele Wolken wieder mit Schauern und auch einzelnen Gewittern bis 15 Grad und ähnlich wechselhaft zeigt sich das Wochenende.
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1: Ich bin Katrin Steinberger. Wer sich ein neues E-Auto kauft oder least, kann ab Dienstag wieder eine staatliche Förderung beantragen. Das gilt für

0: Neuwagen, die ab dem 1. Januar zugelassen wurden. Das Geld gibt es auch rückwirkend. Je nach Einkommen und ob Kinder im Haushalt leben, gibt es zwischen 1.500 und 6.000 Euro Unterstützung. Wer weniger verdient oder Kinder hat, bekommt mehr. Die Haushaltslage in Sachsen bleibt angespannt und das bekommen die Kommunen zu spüren.
1: Die Mai-Steuerschätzung zeigt, dass Städte, Gemeinden und Landkreise mit deutlich weniger Zuweisungen rechnen können, als im Oktober vorhergesagt wurde. Finanzminister Christian Piwarz sagte, Hauptursache seien schwächelnde Gewerbesteuereinnahmen, auch wegen der wirtschaftlichen Folgen des Iran-Konflikts. Insgesamt erwartet der Minister für dieses Jahr Einnahmen von 20,2 Milliarden Euro, ein Minus von 27 Millionen im Vergleich zur Oktoberschätzung. Gunnar Tichy, Nachrichtenredaktion.
0: Der Fahrplan für die geplanten Steuer- und Sozialreformen steht. Bis zur Sommerpause wollen Union und SPD ein großes Paket schnüren. Arbeitgeber und Gewerkschaften sollen mit einbezogen werden. Es ist ein großes Treffen geplant. Thomas Pockt fasst die Reaktionen zusammen.
2: Ob dieser Dialog zustande kommt und dann auch zu Kompromissen führt, ist fraglich. Die Arbeitgeber etwa sind nicht begeistert. Zuletzt habe man mit den Gewerkschaften nicht mal über flexiblere Arbeitszeiten sprechen können, sagt Verbandschef Kampeter. Und auch der Deutsche Gewerkschaftsbund ist skeptisch. DGB-Chefin Fahimi erwartet ernsthafte Gespräche. Man werde sicher nicht nur einfach zum Fototermin ins Kanzleramt kommen.
0: Am Abend ist in Würzburg der Katholikentag gestartet. Die Präsidentin des Zentralkomitees der Katholiken, Irme Stetter-Karp, rief dazu auf, sich für die Demokratie stark zu machen und einzumischen. Bundespräsident Steinmeier wünscht sich mehr Zusammenarbeit zwischen den verschiedenen christlichen Kirchen. Bis Sonntag gibt's beim Katholikentag Gottesdienste, Diskussionen, Konzerte und auch Lesungen. Zehntausende Besucher werden erwartet.
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4: Diese Nacht meist wolkig, weitere Schauer und Gewitter. Tiefstwerte liegen zwischen 8 und 2 Grad. Ja, heute der Himmelfahrtstag. Teils wolkig, teils auch etwas Sonne mal zwischendurch. Auch einige Schauer oder kurze Gewitter bei maximal 10 bis 15 Grad. Freitag und das Wochenende weiterhin unbeständig und das bei Höchstwerten bis zu 16 Grad.
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1: Ich bin Katrin Steinberger. Die Bundesregierung hat den Weg für den Bau von neuen Gaskraftwerken freigemacht. Sie sollen einspringen, wenn Solar- und Windenergie zu wenig Strom erzeugen. Außerdem hat das Kabinett die Reform des Heizungsgesetzes beschlossen. Thomas Brockt mit den Einzelheiten.
2: Der Kompromiss sieht nun so aus, die Pflicht, dass bei neuen Heizungen mindestens 65% erneuerbare Energien eingesetzt werden müssen, fällt erstmal weg. Gas- und Ölheizungen sind weiter möglich, ab 2029 muss aber ihr Anteil CO2-neutraler Brennstoffe wie etwa Bioöl immer größer werden. Umweltverbände und die Grünen warnen vor Rückschritten beim Klimaschutz.
1: Die Haushaltslage in Sachsen bleibt angespannt und das bekommen die Kommunen zu spüren.
3: Die Mai-Steuerschätzung zeigt, dass Städte, Gemeinden und Landkreise mit deutlich weniger Zuweisungen rechnen können, als im Oktober vorhergesagt wurde. Finanzminister Christian Piwarz sagte, Hauptursache seien Schwächen.

0: unsere Gewerbesteuereinnahmen auch wegen der wirtschaftlichen Folgen des Iran-Konflikts. Insgesamt erwartet der Minister für dieses Jahr Einnahmen von 20,2 Milliarden Euro, ein Minus von 27 Millionen im Vergleich zur Oktoberschätzung. Gunnar Tichy, Nachrichtenredaktion.
1: Im Einzelhandel wird morgen bundesweit gestreikt. Dazu aufgerufen hat die Gewerkschaft Verdi. In Frankfurt, Hamburg, Stuttgart und Dortmund sind Kundgebungen geplant. Grund sind die stockenden Tarifverhandlungen. Verdi fordert 7% mehr Lohn, mindestens aber 225 Euro. Die Arbeitgeber bieten 2%. Das reicht laut Verdi nicht einmal, um die Inflation auszugleichen. Kurz vor der Fußball-WM lockern die USA ihre Visa-Regeln. Für Teilnehmer und ausgewählte Fans werden die Kautionszahlungen ausgesetzt, teilte das US-Außenministerium jetzt mit. Normalerweise verlangt die US-Regierung von Personen aus bestimmten Ländern eine Kaution von bis zu 15.000 Dollar. Dazu zählen zum Beispiel der Senegal und Tunesien. Die WM startet in knapp 4 Wochen am 11. Juni.
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3: Diese Nacht meist wolkig, weitere Schauer und Gewitter. Tiefstwerte liegen zwischen 8 und 2 Grad. Ja, heute der Himmelfahrtstag. Teils wolkig, teils auch etwas Sonne mal zwischendurch. Auch einige Schauer oder kurze Gewitter bei maximal 10 bis 15 Grad. Freitag und das Wochenende weiterhin unbeständig und das bei Höchstwerten bis zu

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1: Ich bin Katrin Steinberger. Das Bundeskabinett hat das neue Heizungsgesetz abgesegnet. Jetzt soll es schnell gehen und noch vor der Sommerpause im Bundestag beschlossen werden. Die bisherige Pflicht, dass neue Heizungen zu 65% mit erneuerbaren Energien laufen müssen, soll wegfallen. Stattdessen sollen Öl- und Gasheizungen erlaubt bleiben, aber nach und nach mehr klimafreundliche Kraftstoffe nutzen. Umwelt- und Sozialverbände sehen das kritisch. Die Haushaltslage in Sachsen bleibt angespannt und das bekommen die Kommunen zu spüren.
2: Die Mai-Steuerschätzung zeigt, dass Städte, Gemeinden und Landkreise mit deutlich weniger Zuweisungen rechnen können, als im Oktober vorhergesagt wurde. Finanzminister Christian Piwarz sagte, Hauptursache seien schwächelnde Gewerbesteuereinnahmen, auch wegen der wirtschaftlichen Folgen des Iran-Konflikts. Insgesamt erwartet der Minister für dieses Jahr Einnahmen von 20,2 Milliarden Euro, ein Minus von 27 Millionen im Vergleich zur Oktoberschätzung. Gunnar Tichy, Nachrichtenredaktion.
1: In Italien sollen zwei Polizisten unerlaubt Daten von Promis wie Fußballern und Sängern aus Polizeidatenbanken abgefragt und dann verkauft haben. Die Ermittler fanden heraus, dass es dafür sogar eine Preisliste gab. Pro Datensatz wurden zwischen 6 und 25 Euro verlangt. Stutzig wurden die Ermittler wegen auffälligen Datenbankzugriffen. So kamen sie den beiden Polizisten auf die Spur. Die Ermittlungen laufen noch. Im vierten Jahr in Folge macht die American Football League NFL mit einem regulären Saisonspiel in Deutschland halt, dieses Mal wieder in München. Schon seit einigen Wochen stehen die Detroit Lions als erstes Team fest. Nun ist auch der Gegner klar und das ist ein Kracher. Es ist der Super Bowl-Rekordsieger, die New England Patriots. Das Spiel in der Münchner Arena soll am 15. November ausgetragen werden.
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3: Diese Nacht meist wolkig, weitere Schauer und Gewitter. Tiefstwerte liegen zwischen 8 und 2 Grad. Ja, heute der Himmelfahrtstag, teils